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1: Im Studio Jan Seifert. Gute Nachrichten aus Großhabersdorf bei Fürth. Das Naturbad ist wieder geöffnet. Nachdem die Wasserwerte Ende der Woche zu schlecht zum Baden waren, hat das Gesundheitsamt jetzt wieder grünes Licht gegeben. Freut sich Bürgermeister Thomas Zehmeister.
2: Es war uns einfach wichtig, niemanden zu gefährden. Deswegen war das in Absprache mit dem Gesundheitsamt notwendig. Und dafür auch nochmal herzliches Dankeschön.
1: Hiobsbotschaft für Bahnpendler. Die Generalsanierung der Bahnstrecke Nürnberg-Regensburg verzögert sich. Die Trasse kann nicht wie geplant am Freitag in Betrieb gehen, meldet die Bahn. Neuer Öffnungstermin ist demnach der 31. Juli. Dauerthema Krankschreibung ab dem ersten Tag. Für die Pläne der Koalition kommt von vielen Seiten Kritik. Auch der CDU-Arbeitnehmerflügel stellt sich gegen CDU-Kanzler Friedrich Merz. Fraktionschef Jens Spahn hat die härtere Gangart verteidigt. Und Rudi Völler bleibt bis zur nächsten Fußball-Europameisterschaft Sportdirektor beim DFB. Zusammen mit dem designierten Bundestrainer Jürgen Klopp will er ein Team aufbauen. Das sagte er in einer Medienrunde. Soweit der Star-FM-Nachrichtenüberblick.
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1: Im Studio Jan Seifert. Gute Nachrichten aus Großhabersdorf bei Fürth. Das Naturbad ist wieder geöffnet. Nachdem die Wasserwerte Ende der Woche zu schlecht zum Baden waren, hat das Gesundheitsamt jetzt wieder grünes Licht gegeben. Freut sich Bürgermeister Thomas Zehmeister.
2: Es war uns einfach wichtig, niemanden zu gefährden. Deswegen war das in Absprache mit dem Gesundheitsamt notwendig. Und dafür auch nochmal herzliches Dankeschön.
1: Hiobs Botschaft für Bahnpendler. Die Generalsanierung der Bahnstrecke Nürnberg-Regensburg verzögert sich. Die Trasse kann nicht wie geplant am Freitag in Betrieb gehen, meldet die Bahn. Neuer Eröffnungstermin ist demnach der 31. Juli. Dauerthema Krankschreibung ab dem ersten Tag. Für die Pläne der Koalition kommt von vielen Seiten Kritik. Auch der CDU-Arbeitnehmerflügel stellt sich gegen CDU-Kanzler Friedrich Merz. Fraktionschef Jens Spahn hat die härtere Gangart verteidigt. Und Rudi Völler bleibt bis zur nächsten Fußball-Europameisterschaft Sportdirektor beim DFB. Zusammen mit dem designierten Bundestrainer Jürgen Klopp will er ein Team aufbauen. Das sagte er in einer Medienrunde. Soweit der Star-FM Nachrichtenüberblick.
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1: Im Studio Jan Seifert. Gute Nachrichten aus Großhabersdorf bei Fürth. Das Naturbad ist wieder geöffnet. Nachdem die Wasserwerte Ende der Woche zu schlecht zum Baden waren, hat das Gesundheitsamt jetzt wieder grünes Licht gegeben. Freut sich Bürgermeister Thomas Zehmeister.
2: Es war uns einfach wichtig, niemanden zu gefährden. Deswegen war das in Absprache mit dem Gesundheitsamt notwendig. Und dafür auch nochmal herzliches Dankeschön.
1: Hiobsbotschaft für Bahnpendler. Die Generalsanierung der Bahnstrecke Nürnberg-Regensburg verzögert sich. Die Trasse kann nicht wie geplant am Freitag in Betrieb gehen, meldet die Bahn. Neuer Öffnungstermin ist demnach der 31. Juli. Dauerthema Krankschreibung ab dem ersten Tag. Für die Pläne der Koalition kommt von vielen Seiten Kritik. Auch der CDU-Arbeitnehmerflügel stellt sich gegen CDU-Kanzler Friedrich Merz. Fraktionschef Jens Spahn hat die härtere Gangart verteidigt. Und Rudi Völler bleibt bis zur nächsten Fußball-Europameisterschaft Sportdirektor beim DFB. Zusammen mit dem designierten Bundestrainer Jürgen Klopp will er ein Team aufbauen. Das sagte er in einer Medienrunde. Soweit der Star-FM-Nachrichtenüberblick.
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1: Da siehst du einer an. Einen wunderschönen guten Morgen, wunderschönes Morgen. Bergfest hier bei Star FM Maximum Rock. Und wir hören einmal hin und hören zirp, nichts.
2: Zirp, zirp.
1: Wo ist er denn, der kleine Oompa Loompa?
2: Der kleine Oompa Loompa ist ein bisschen krank.
1: Ach hey.
2: Mir ist nicht gut, hat er gesagt.
1: Ihm ist nicht gut, aber heute Abend zum System of a Down Konzert gehen wollen.
2: So. Gucken wir mal.
1: Gucken wir doch mal, was da
2: vielleicht
1: so los ist.
2: Braucht er einfach mehr Erholung dafür und deswegen ist er
1: ja
2: nicht gut.
1: Ja, vielleicht braucht er auch mal ein bisschen Schlaf, der arme Mann. Ich meine, er ist ja nur schon im gesetzten Alter.
2: Stimmt.
1: Ja, und da muss man vielleicht auch mal, jetzt muss ich sagen, auch ein bisschen übertrieben die letzten Wochen.
2: Und ist ja auch bei uns im gesamten Team der in den letzten Jahren am wenigsten krank war.
1: Ja, über die schmale Brücke würde ich noch nicht so ganz gehen.
2: Na gut.
1: Aber, ja, du hast recht, er ist sehr, sehr wenig krank. Ich finde es aber auch gut, dass er dann auch sagt, pass auf, ich bleib jetzt oder ich mache jetzt hier mal eine Pause und ja. Ich komme jetzt nicht. Bin jetzt nicht da und erhole mich. Er schläft nochmal eine Runde, hat er gesagt, ja. Weil ich mag sowas immer nicht, wenn Leute denn also wirklich
2: kommen.
1: Krank sind und dann irgendwie krank zur Arbeit kommen.
2: Ja, ist Quatsch.
1: So im besten Fall steck mich halt noch an oder so. aber für die Person an sich ist es blöd, weil die hängt da rum wie ein Schluck Wasser.
2: Ist eh
1: und
2: anstrengend.
1: Ich gehe aber eher mal von mir aus.
2: Und für dich ist auch anstrengend.
1: Ich muss ja die ganze Zeit auf so ein triefendes Gesicht gucken, ja.
2: Voller Leid.
1: Voller Leid, wie so das Leiden Christi. Und dann so,
2: mir geht's so schlecht.
1: Mir geht's so schlecht, aber ich halt schon. Nein, du hältst nicht durch. Verpisse er sich oder sie. So, weißt du, was ich meine?
2: Nein,
1: da bin ich immer. Aber gut, vielleicht ist das auch nur meine Meinung, aber naja, guckst du sowas immer nicht gerne an.
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1: Naja, wie gesagt, nicht ganz. Flora aber natürlich deswegen am Start. Und ich hoffe für dich, ja.
2: Na?
1: Ich hoffe für dich, dass er morgen wieder da ist, weil ich habe ja morgen frei. Morgen
2: und
1: übermorgen. Ansonsten ist es der Breakfast Club mit Flora. Dann kannst du auch, musst du nicht W oder C spielen oder W oder F oder so.
2: F
1: oder F kannst du dann spielen. Und dann kannst du dir mal gucken, ob deine Musik denn wirklich auch so geil ist. Aber komm, wir starten rein in die nächsten 5 Stunden. Haben wir 5 Stunden?
2: Ungefähr.
1: Ne? Und die nächsten 5 Stunden an diesem Bergfest Mittwoch. Und Grüße gehen raus an Wolfi. Gute Besserung.
2: Gute Besserung.
1: Mein kleiner Oompa Loompa.

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0: growing. Friends and Enemies von Biffy Clyro und normalerweise heißt es ja bei uns
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0: So sieht's aus, du kannst den letzten Song bestimmen, jeden Tag bei uns in der Sendung. Wir geben dir zwei vor zu einem bestimmten Thema und du darfst dann entscheiden. Jetzt ist Wolfi aber krank und deswegen heute
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0: Ja, aber du musst Wolfis Song nehmen.
2: Wollte gerade sagen, dazu muss man ja sagen, ich sage es mal lieber direkt am Anfang, falls er nicht gut performen sollte, das ist nicht mein Song. Den
0: verstehe.
2: Hat Wolfi ausgewählt.
0: Wieder so aussuchen, dass man am besten fährt, ne?
2: Na klar.
0: Und wenn er gewinnen sollte, war es natürlich eine Kollaboration mit dir und Wolfi.
2: Ich habe mich da ja mit ihm nochmal besprochen.
0: Ja, ist klar. Gut, heute zum Tag, am Tag von System of a Down, erste Deutschlandkonzert der Band seit Ewigkeiten im Berliner Olympiastadion. Da haben wir uns gedacht, jetzt machen wir nicht nochmal System of a Down gegen System of a Down, weil das hatten wir ja erst. Aber wir können ja im New-Metal-Bereich bleiben. Deswegen heute New-Metal-Mittwoch. Und ich finde, New-Metal-Mittwoch sollten wir als feste Benchmark einplanen.
2: Ja, das ist schön.
0: Oder?
2: Das macht Spaß.
0: Ich starte mal mit einer der New-Metal-Pioniere und zwar Korn und einem meiner Lieblingssongs, die wir viel zu selten im Radio hören, obwohl er eigentlich ein geiler Radiohit ist. Get the Life. Ich mag diesen, ich weiß nicht warum, der hat irgendwie so einen geilen Vibe, der mich jedes Mal wieder catcht und er ist nicht die härteste Nummer von Korn oder generell aus dem New Metal Bereich, aber irgendwie hat so einen geilen Vibe.
2: Stimmt, gebe ich dir recht. Ich schicke stellvertretend für Wolfi ebenfalls eine ziemlich coole Nummer ins Rennen von den Deftones aus dem Jahr 97. Halt dich fest, My Own Summer.

0: bisschen Schwung auf der Arbeit.
1: Ja, auf jeden Fall Hitpotenzial, kann man schon mal sagen. Du kannst natürlich wieder entscheiden, welchen Song hätten wir denn gerne. Gehst du mit mir, mit C, und sagst Korn und Got the Life, oder stellvertretend für Wolfie mit F und die Deftones My Own Summer. Wird, glaube ich, eine knappe Angelegenheit, obwohl... Naja, ich kann mir auch vorstellen, dass der Song von Wolfi beziehungsweise jetzt von dir ein bisschen besser performt. Aber wir werden es sehen. Ja, wir lassen uns da überraschen. Wir wollen keinen irgendwie so ein bisschen beeinflussen.
0: Alles ist offen.
1: Stimmst ab unter der 0800 03 03666.

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3: Im Studio Michael Bottlick. Die Deutsche Bahn muss eine weitere Verzögerung bei ihrer Streckensanierung eingestehen. Die seit Februar gesperrte Bahnstrecke Nürnberg-Regensburg geht nicht wie geplant diesen Freitag wieder in Betrieb, sondern erst am 31. Juli. Christian Haffmann.
4: Der Grund: bei der Sicherheitsüberprüfung der Stellwerktechnik hat es Verzögerungen gegeben. Busse und Umleitungen bleiben damit bis Ende des Monats bestehen. Bahninfrastrukturvorstand Bolte hat sich in aller Form entschuldigt und Sicherheit als oberste Priorität betont. Es ist schon die zweite Verspätung bei den Generalsanierungen in diesem Jahr. Im Juni war schon die Strecke Hamburg-Berlin mit 6-wöchiger Verzögerung wieder in Betrieb gegangen.
3: Die USA greifen wieder Ziele im Iran an. Als Reaktion auf iranische Angriffe auf 3 Handelsschiffe in der Straße von Hormuz. Das US-Militär nennt das Vorgehen einen klaren Bruch der Waffenruhe. Iranische Medien berichten über mehrere Explosionen im Süden des Landes.
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3: Rudi Völler wird seinen Vertrag als Sportdirektor des Deutschen Fußballbundes erfüllen und will in einem Team mit dem designierten Bundestrainer Jürgen Klopp zum Wiederaufbau der Nationalmannschaft beitragen. Das sagte der 66-Jährige nach Gesprächen mit Klopp und der Verbandsspitze in einer Medienrunde mit Bild, der Frankfurter Rundschau und der Funke Mediengruppe sowie Kicker und der Süddeutschen Zeitung. Thomas Thonfeld.
5: Die Entscheidung hatte sich schon angedeutet, nachdem sich auch DFB-Vize und Liga-Präsident Aki Watzke öffentlich für ein Duo Klopp-Völler stark gemacht hatte. Entscheidend auch für Völler selbst war dann offenbar das persönliche Gespräch mit Jürgen Klopp. Es hat sich schnell herauskristallisiert, dass es am Ende auch funktionieren kann und wird, sagt der DFB-Sportdirektor. Völler hatte seinen Posten nach dem Vorrundenaus bei der WM in Katar übernommen. Sein Vertrag läuft noch bis zur EM 2028.
3: Soweit das Neueste aus dem Star FM News Center.
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6: Einen wunderschönen guten Morgen Franken hier bei Star FM Maximum Rock. Die aktuellen Temperaturen aus der Region jetzt von Flora.
7: 19 Grad haben wir schon in Nürnberg, in Rothenberg und in Solkendorf. Höchstwerte heute dann 24 Grad. Dazu nochmal der ein oder andere Schauer mit dabei am Vormittag. Richtung Nachmittag zeigt sich aber dann doch mal ein bisschen die Sonne. Und ab morgen wird es auch wieder wärmer. Star FM Prognose sagt viel Sonne, das Ganze bei maximal 27 Grad. Und auch am Freitag schön 15 Stunden Sonne und 29 Grad.
6: Nice.
7: Vorsichtig bitte auf der A6 Richtung Heilbronn. Zwischen Schwabach-West und Neuendettelsau ist der rechte Fahrstreifen blockiert und der Standstreifen. Und es läuft Kraftstoff auf die Fahrbahn. Also hier bitte ganz besonders vorsichtig. Geblitzt wirst du in Nürnberg auf dem Frankenschnellweg und auf der von der Tannstraße. Wenn du sonst noch was entdeckt hast, gerne melden. Mach das am besten per Sprachnachricht. Das geht unter der 0800 0303 666.
6: From the F to the A to the Flora. Vielen Dank und gute Fahrt.
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6: Naja, zur Hälfte stimmt die ganze Sache. Du hörst den Breakfast Club hier an diesem Bergfest Mittwoch. Allerdings Wolfi nicht da. Der hat uns geschrieben von mir geht's nicht so gut. Deswegen hat er sich rausgenommen für die heutige Sendung. Allerdings Flo ist natürlich am Start.
7: Ja, gute Besserung an Wolfi und gute Nachrichten gibt's von Green Day. Die haben nämlich gestern einen neuen Song rausgehauen und der klingt so.
6: Ja, auf jeden Fall. Klingt so ein bisschen Elvis-mäßig, oder?
7: Ja, voll. I'm Never Gonna R.I.P. heißt das Ding. Wird auch der Soundtrack für ihren Film Nimrods, für das es noch kein Datum für Deutschland gibt. Aber wir halten dich natürlich auf dem Laufenden.
6: Heute am New Metal Mittwoch sozusagen. Fangen wir auch gleich nochmal mit New Metal an. Obwohl ein bisschen seichterer New Metal ist. Linkin Park in the End jetzt hier bei Star for Maximum. Habt einen schönen Mittwoch.

0: Tja, diese Frage wurde mir auch schon das ein oder andere Mal gestellt in der früheren Zeit. Why don't you get a job? Das waren The Offspring an diesem Bergfest-Mittwoch hier bei deinem Radiosender des Vertrauens. Und Bergfest-Mittwoch, doppelter Hinsicht, richtig gut. Einmal die Mitte der Woche und zum Zweiten einer meiner Lieblingsrubriken hier bei uns in unserer Sendung, nämlich der Geheimtipp der Woche.
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0: Dann bin ich immer ein bisschen traurig, dass schon zu Ende ist, wenn der Jingle vorbei ist.
1: Das ist wirklich gut. Liebe Grüße nochmal gehen raus an Daniel. Du kannst uns Bands vorschlagen, die du irgendwie auf dem Schirm hast, wir aber nicht. Bands, die noch ganz klein sind vielleicht. Bands, die es schon lange gibt, die aber immer noch unterm Radar laufen. Bands, die es verdient haben, auch mal ein bisschen Anerkennung zu bekommen. Und gab es da jemanden, der sich gemeldet hat?
0: Da gab es den Tore, der uns eine Nachricht geschickt hat.
2: Moin Chrissy, das Türchen schon wieder hier. Mein Geheimtipp sind Trigger Kid and the Ending Man aus Dresden. Die machen einen wunderschönen Mix aus Noise, Punk und ja, was ist das? Ist auf jeden Fall sehr brutal. Ein bisschen doomig zwischendurch auch. Ist die Band, die mich in den letzten Jahrzehnten so mit am meisten kickt. Mit dem bin ich auch befreundet. Und die Zuschauerzahlen beweisen auch, dass es funktioniert, so nicht mainstreamige Musik zu machen. Sehr, sehr gut. Schöner Scream mit bei. Was ihr wünscht.
1: Vielen Dank, Tore. Ich guck gerade mal, Trigger Man heißen die, ne?
0: And the Ending.
1: And ich guck gerade mal bei Instagram.
0: Trigger Kid übrigens.
1: Achso, Trigger Kid.
0: And the Ending Man.
1: Trigger Kid and The Ending Man. Hier haben wir sie. Haben gerade mal 964 Follower auf Instagram. Also, das da ist auf jeden Fall noch Luft nach oben. Wollen wir mal gucken, wie sie klingen?
0: Kommen wir mal rein.

0: Also, ein neuer Song, V4 heißt er. Und da ist gerade ganz schön viel passiert in diesen paar Sekunden, muss man schon sagen. Da hat sich die Stimmung ganz schön gewechselt.
1: Mhm. Aber ist cool, finde ich. Ich wusste auch ja nicht, was auf uns zukommt, als ich gestern da die Hook mir gezogen habe vom neuen Song und war dann doch auch überrascht, aber gefällt mir gut. Wie gesagt, die Mad aus Dresden haben sich ursprünglich mal als Duo gegründet, mittlerweile sind sie aber mit ein paar mehr Leuten unterwegs, sind auch gerade auf Tour, apropos unterwegs, also Ende des Monats, wenn sie in Weimar sein, dann spielen sie noch in Friesack und in Lübeck, noch ein paar Termine mit dazu. Ziemlich cool, vielen Dank Tore.
0: Trigger Kit and the Ending Man, vorgeschlagen von Tore. Hast du vielleicht auch noch eine Band da draußen, die es wert ist, mal bei uns im Programm angespielt zu werden? Ein Geheimtipp überhaupt generell? Ja, dann einfach her damit. Jetzt deine Möglichkeit. 0800 0303 666. Am besten per Sprachnachricht. Wir machen hier weiter mit Brian Fallon. No Bad for New Music.

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1: Guten Morgen, bei der WM ist heute spielfrei. Das ist perfekt, um mal wieder zu schauen, was eigentlich unsere fränkischen Zweitligisten so machen. Genau einen Monat noch bis zum ersten Spieltag in der zweiten Fußball-Bundesliga und heute stehen Testspiele an. Der Club, der spielt heute beim TSV Kornburg um 19 Uhr. Der Eintritt hier macht 15 Euro. Kinder und Jugendliche bis 16 Jahre haben freien Eintritt und auch die Spielvereinigung Fürth hat heute ein Testspiel und zwar beim SC Eltersdorf. Anschluss ist hier um 18 Uhr. Hier kostet der Eintritt 10 Euro, aber auch hier haben Kinder und Jugendliche freien Eintritt. Also Testspiele vom Club und vom Kleeblatt heute Abend in Kornburg und in Eltersdorf.
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6: Im Studio Michael Bottlick. Die Bahnstrecke Nürnberg-Regensburg öffnet später als geplant. Statt diesen Freitag geht sie erst am 31. Juli wieder in Betrieb. Wegen Verzögerungen bei der Sicherheitsüberprüfung der Stellwerkstechnik. Die Strecke ist seit Februar gesperrt. Busse und Umleitungen bleiben bis dahin bestehen. Es ist schon die zweite verspätete Korridorsanierung der Bahn in diesem Jahr. Die USA greifen wieder Ziele im Iran an als Reaktion auf iranische Angriffe auf drei Handelsschiffe in der Straße von Hormuz. Das US-Militär nennt das Vorgehen einen klaren Bruch der Waffenruhe. Iranische Medien berichten über mehrere Explosionen im Süden des Landes.
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6: Die Gerüchte über eine Oasis-Tour 2027 verdichten sich allmählich. Verschiedene britische Medien berichten, dass die Band unter anderem 12 Konzerte im Stadion von Manchester City plane. In Deutschland ist wohl ein Konzert in München im Gespräch. Soweit die StarFM-Schlagzeilen. Ausführliche Nachrichten bei StarFM wieder in einer halben Stunde.
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7: Einen schönen guten Morgen. Du hörst den Breakfast Club hier bei StarFM Maximum Rock. Und jetzt Flora mit den aktuellen Temperaturen aus der Region.
8: Die liegen bei 19 Grad momentan in Solkendorf, in Rothenberg und auch in Nürnberg. Bisschen wärmer wird es heute auch noch, 24 Grad. Aber heute kannst du auf jeden Fall nochmal die Chance zum Lüften nutzen, bevor es die nächsten Tage wieder heißer wird. Dazu auch am Vormittag grau mit einigen Schauern. Richtung Nachmittag aber auch ein bisschen Sonne mit dabei. Und ab morgen wird es wieder richtig sonnig und auch wärmer, 27 Grad. Und am Freitag auch 15 Stunden Sonne und 29 Grad. Aktuell ist es ruhig auf Frankens Straßen, du kommst gut durch. Aber geblitzt wirst du natürlich in Nürnberg von der Tannstraße und auch auf dem Frankenschnellweg. Wenn du sonst noch was entdeckt hast, gerne melden, am besten per Sprachnachricht unter den 0800 0303 666.
7: Vielen Dank, Flora. Wir machen weiter mit ordentlich Maximum Rock, unter anderem Bon Jovi, It's My Life. Den Anfang machen aber Blink 182 und Edging. Hab einen schönen Mittwoch.

Musikredaktion hat sich auch voll eingestellt auf unseren New Metal Mittwoch irgendwie. Limp Bizkit, Break Stuff, gerade eben gehört. Einmal die Boxen komplett entstaubt. Heute ist ja das erste Deutschlandkonzert von System of a Down im Berliner Olympiastadion.

0: Bergfest Mittwoch, du hörst Star FM Maximum Rock hier den Breakfast Club und vor allen Dingen möchtest du natürlich morgen gerne das hier hören. Obwohl, diesen Song werden sie wahrscheinlich nicht spielen, die Rolling Stones bei ihrem Pre-Listening-Event, denn am Freitag sind sie ja wieder da, es erscheint das nächste Album der Rolling Stones und du kannst mit dabei sein, denn Wolfie hat ja, er sagt jetzt immer seinen Birmingham-Moment, er hat ja Mick Jagger in London getroffen und hat dann ein Pre-Listening-Event klargemacht und da kannst du mit dabei sein.
1: Und das ist verrückt, weil, also, der Eintritt ist grundsätzlich frei, aber wir erwarten einen sehr großen Ansturm. Ich glaube, es sind viele Leute, die sich das geben wollen und deswegen haben wir extra für dich Plätze reserviert. Das heißt, du kannst auf jeden Fall mit dabei sein, musst dich nicht in die Schlange stellen und bibbern, dass du es nicht reinschaffst.
0: Ja, anmelden musst du dich auf jeden Fall auf starfm.de oder an deiner Starfm Rock-App und wir werden heute noch in der Sendung einen weiteren Platz für dieses Pre-Listening-Event mit den Rolling Stones verlosen. Da gibt es ja mehrere Städte, die da im Angebot sind. Es gibt Hamburg, Berlin, Köln, München und auch da kannst du dann auch noch exklusives, limitiertes Vinyl kaufen von Hot Pink über Oxblood bis Aqua Vinyl oder Orange. Richtig, richtig gute Sachen. Also anmelden und mit ein bisschen Glück dabei sein beim Pre-Listening-Event der Rolling Stones.
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9: Im Studio Michael Bottlick. Die Deutsche Bahn muss eine weitere Verzögerung bei ihrer Streckensanierung eingestehen. Die seit Februar gesperrte Bahnstrecke Nürnberg-Regensburg geht nicht wie geplant diesen Freitag wieder in Betrieb, sondern erst am 31. Juli. Christian Haffmann.
10: Der Grund: bei der Sicherheitsüberprüfung der Stellwerktechnik hat es Verzögerungen gegeben. Busse und Umleitungen bleiben damit bis Ende des Monats bestehen. Bahninfrastrukturvorstand Bolte hat sich in aller Form entschuldigt und Sicherheit als oberste Priorität betont. Es ist schon die zweite Verspätung bei den Generalsanierungen in diesem Jahr. Im Juni war schon die Strecke Hamburg-Berlin mit 6-wöchiger Verzögerung wieder in Betrieb gegangen.
9: Nach den jüngsten Attacken auf mehrere Tanker in der Straße von Hormuz hat das US-Militär Ziele im Iran angegriffen. Das teilte das für den Nahen Osten zuständige Regionalkommando des US-Militärs mit. Tina Eck.
11: Die Spannungen sind verschärft. Die USA schlagen heftig zu. 4 bis 5-mal so schwere Bombenangriffe wie vor 10 Tagen, beschrieb ein US-Regierungsbeamter. Auch die Ölsanktionen gegen den Iran wurden wieder in Kraft gesetzt. Damit soll Teheran für die Angriffe auf Handelsschiffe in der Straße von Hormuz bestraft werden. Eine neue militärische Eskalation droht, der diplomatische Prozess ist in Stocken geraten. Der Iran wirft den USA vor, gegen das bisher erzielte Rahmenabkommen zu verstoßen und droht mit entschlossenen Gegenmaßnahmen.
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9: Argentinien hat im Achtelfinale der Fußball-WM einen 0:2 Rückstand gedreht und nach einem Kraftakt das Viertelfinale erreicht. Gegen Ägypten siegte der Weltmeister am Ende mit 3:2. Im Viertelfinale trifft Argentinien dann auf die Schweiz, die Mitfavorit Kolumbien nach einem Elfmeter-Krimi mit 4:3 aus dem Turnier geworfen hat. Soweit das Neueste aus dem StarFM News Center.
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0: Einen schönen guten Morgen hier bei StarFM Maximum Rock. Die aktuellen Temperaturen aus Franken jetzt von Flora Flörchen.
1: Knapp 20 Grad, 19 haben wir aktuell in Nürnberg, in Fürth und in Erlangen. Dazu am Vormittag nochmal der ein oder andere Schauer mit dabei. Richtung Nachmittag sieht es aber trocken aus und ab und an zeigt sich auch mal die Sonne. Das Ganze bei maximal 24 Grad. Also heute noch ein bisschen frischer, bevor es dann ab morgen wieder wärmer wird mit viel Sonne bei 27 Grad. Und auch der Start ins Wochenende am Freitag ordentlich Sonne und knapp 30 Grad. Aktuell ruhig auf den Straßen, du kommst gut durch. Blitzer stehen natürlich in Nürnberg-Sulzbacher Straße und auch auf dem Frankenschnellweg blitzt es. Wenn du sonst noch was entdeckt hast, gerne melden, am besten per Sprachnachricht. Die Nummer dafür ist die 0800 0303 666.
0: From the F to the A to the Flora, vielen Dank und gute Fahrt.
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0: Naja, nicht ganz, denn Wolfi ist heute krank, dem ging es heute nicht so gut. Der macht mal ein kleines Päuschen. Allerdings, schade, der wollte eigentlich heute auch zum ersten Deutschlandkonzert von System of a Down kommen im Berliner Olympiastadion. Aber weiß gar nicht, ob er das denn schafft, gesundheitlich. Ich freue mich auf jeden Fall riesig drauf. Und vielleicht habe ich ja Glück und werde ein Pleck von Schabo fangen, dem Bassisten der Band. Hast du mitbekommen? Der hat sich für jedes Konzert in der Stadt ein eigenes Plektrum machen lassen, ein eigenes Plektrum-Design. Okay. Und da sind dann so, weiß ich nicht, Mona Lisa ist dann drauf für Paris oder Obelix. Ja.
1: Was und, hat er für Berlin gemacht?
0: Und warte kurz, und jedes Mal gibt es dann diesen Schavo-Bart mit dran. Ne? Also die Mona Lisa hat dann so einen geflochtenen Kinnbart dran. Ne? Und für Berlin hat er David Hasselhoff genommen.
1: Das ist was für Berlin steht.
0: Er schrieb dann darunter, er ist zwar nicht deutsch, aber irgendwie musste das sein. Von daher, mega coole Aktion. Heute, wie gesagt, geht's los. Am Freitag dann in Düsseldorf, System of a Down. Freue ich mich riesig drauf. Wir machen jetzt hier erstmal weiter mit ordentlich Maximum Rock. Unter anderem jetzt gleich die Bad Wolves, Legends Never Die. Vorher aber noch Avril Lavigne, My

0: Moin, ist der Chris hier. Ja, auch wenn Chris mein Namensvetter ist, aber um halt bei der Arbeit mal richtig in Stimmung zu kommen, geht meine Stimme heute an Flora.
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2: Dazu muss man leider sagen, dass trotzdem aktuell 90% der Stimmen auf deiner Seite sind.
3: Ja, guck einer an. Heute am New Metal Mittwoch. Ich finde, diesen New Metal Mittwoch sollten wir öfter
2: genial.
3: Mal so ein bisschen reinbringen. System of a Down spielt das erste Deutschlandkonzert seit Ewigkeiten in Berlin im Olympiastadion. Deswegen haben wir uns gedacht, nochmal System of a Down ist ein bisschen blöd. Deswegen nehmen wir mal New Metal und du kommst mit den Deftones um die Ecke.
2: Ja, My Own Summer, aber zu meiner Verteidigung, das ist eigentlich Wolfies Song gewesen. Ich habe
3: ihn ja
2: nur übernommen.
3: Na klar, ist richtig.
2: Ne? Ja. Aber trotzdem, cooler Song. 97 rausgekommen, Deftones My Own Summer.
3: Und ich komme mit den Pionieren schlechthin mit

Kam sogar ein Jahr später raus, 1998, als der Song von den Deftones war aber drauf auf diesem ultimativ geilen Album Follow the Leader. Und was soll man sagen? Es ist ein Song, der hat richtig Vibe. Es ist nicht der härteste Korn-Song, es ist nicht der Song, wo man irgendwie richtig mitbrüllt und abgeht, aber irgendwie hat der so einen schönen Vibe. Und wenn du diesen Vibe auch zu schätzen weißt, dann stimmst du ab für C. 0800 0303 666. Schick am besten eine Sprachnachricht.

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1: Guten Morgen, kleiner Konzerttipp für alle Punkrock-Fans in Franken. Heute Abend im Kunstverein im Z-Bau. Vielleicht erinnerst du dich noch an die legendäre Nürnberger Punkrock-Band Rejected Youth. Die haben sich ja leider schon 2012 aufgelöst. Aber heute gibt es so eine Art kleines Comeback. Zumindest Frontmann Matze und Schlagzeuger Keks gehen nochmal zusammen auf die Bühne unter dem Namen Angry Kids, benannt nach dem 2005er Album der Band Angry Kids, um eben genau dieses Album nochmal live auf die Bühne zu bringen.

0: Also, Punkrock Doppelpack. Heute Abend im Kunstverein im Z-Bau um 8:30 geht's los. Der Eintritt ist auf Spendenbasis.
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11: Im Studio Michael Bottlick. Die Bahnstrecke Nürnberg-Regensburg öffnet später als geplant. Statt diesen Freitag geht sie erst am 31. Juli wieder in Betrieb. Wegen Verzögerungen bei der Sicherheitsüberprüfung der Stellwerkstechnik. Die Strecke ist seit Februar gesperrt. Busse und Umleitungen bleiben bis dahin bestehen. Es ist schon die zweite verspätete Korridorsanierung der Bahn in diesem Jahr. Die USA greifen wieder Ziele im Iran an als Reaktion auf iranische Angriffe auf drei Handelsschiffe in der Straße von Hormuz. Das US-Militär nennt das Vorgehen einen klaren Bruch der Waffenruhe. Iranische Medien berichten über mehrere Explosionen im Süden des Landes.
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11: Die Gerüchte über eine Oasis-Tour 2027 verdichten sich allmählich. Verschiedene britische Medien berichten, dass die Band unter anderem 12 Konzerte im Stadion von Manchester City plane. In Deutschland ist wohl ein Konzert in München im Gespräch. Soweit die StarFM-Schlagzeilen. Ausführliche Nachrichten bei StarFM wieder in einer halben Stunde.
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12: Einen schönen guten Morgen.
13: Morgen.
12: Wolfi, heute nicht da, dem geht's heute nicht ganz so gut. Liebe Grüße gehen natürlich raus, gute Besserung. Flora aber für dich da mit den aktuellen Temperaturen aus Franken.
13: 19 Grad haben wir momentan in Nürnberg, Feucht und Erlangen. 24 Grad dann heute das Maximum. Dazu der Vormittag noch ein bisschen ungemütlich mit dem einen oder anderen Schauer. Richtung Nachmittag dann aber trocken, auch noch größtenteils grau, aber auch ein bisschen sonnig. Und die StarFM-Prognose für morgen, da ist dann wieder Sommer angesagt. Es wird wärmer, 27 Grad bekommst du dazu, viel Sonne. Und auch am Freitag Sonne satt und 29 Grad. Soweit nichts Neues von den Straßen, du kommst gut durch. Starranger Dominik hat sich gemeldet mit dem Blitzer B14 Ansbach in Richtung Nürnberg, Ortsdurchfahrt Buch. Schwabach blitzt es, vielen Dank Dominik. Außerdem steht einer in Erlangen auf der Dresdner Straße und in Nürnberg auf der Sulzbacher Straße. Wenn du sonst noch was entdeckt hast, gerne melden. Am besten per Sprachnachricht, die Nummer dafür 0800 0303 666.
12: From the F to the A to the Flora, vielen Dank. Gute Fahrt, wir machen weiter mit einem ordentlichen Rockblock, unter anderem jetzt die Red Hot Chili Peppers, Dark Necessities. Schönen Mittwochmorgen.

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0: Rise Against, Last Man Standing hier bei Star FM Maximum Rock. Und ich weiß gar nicht, wie es dir geht. Bist du vielleicht selbstständig? Dann heißt es ja meistens selbst und ständig. Aber vielleicht so ein kleiner Push, um deine Selbstständigkeit oder deine Firma wieder mal so richtig in Fahrt zu bringen. Dafür sind wir jetzt zuständig.
1: Wir sind da. 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
2: Ganz egal, ob du eine Elektrofirma hast, eine, die Baumschnittarbeiten macht, eine Anwaltskanzlei, ganz egal, GmbH und Co.
0: Kfz-Werkstatt, Malerbetrieb oder vielleicht bist du auch ein ITler.
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0: bisschen ins Spotlight richten kannst.
1: Vielleicht hast du auch ein Angebot. Vielleicht malst du irgendwie 4 Wände zum Preis von 3.
0: Von einer. Achso.
1: Oder von einer. Ja,
0: dann,
1: kann ja auch sein.
0: Genau, melde dich an. Gerade kamen auch schon Nachrichten rein von den Maximum Rockern, die nochmal nachgefragt haben, wo kann ich mich da nochmal anmelden? Also wenn du dir die Suche ersparen möchtest, kann ich natürlich auch gerne Wolfis Aufgabe heute machen und die Linkversendungen.
1: Du bist die Linkmaus heute.
0: So, die Linkmaus. Dann erreichst du uns über der 0800 0303666. Ansonsten kannst du natürlich auch selber suchen und dich anmelden. Wie gesagt, auf StyleFM.de und in der StyleFM-App.
1: Also von Flora wirst du gelinkt und die linkt dich zu 40.000 Euro Werbekampagne.
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1: Ich bin ja eigentlich auch als DJ ein Kleinunternehmer. Könnte ich mich da nicht auch bewerben denn?
0: Kannst du mal versuchen.
1: Ja, da liegt der Hase schon wieder kiffend im Gras.

Nachdem ihr Hit Gives You Hell mittlerweile fast 20 Jahre alt ist, gibt's von The All-American Rejects wieder was Neues. Sandbox heißt ihr neues Album, mit dem sie in diesem Sommer auch live nach Deutschland kommen. Wir haben sie jetzt schon für dich in der Star-FM-Playlist. The All-American Rejects mit King Kong.

0: Star FM Maximum Rock an diesem Bergfest Mittwoch, immer eine Institution, wenn du gute Rock-Klassiker haben willst, wenn du ordentliche Hits haben willst, wenn du aber auch auf neue Rockbands stehst.
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0: Gleich gerade auch Bands, die ja überhaupt noch nicht einmal einen Fuß irgendwie ins Rampenlicht gesetzt haben, nicht jedenfalls großartig auf dem Schirm, sondern vielleicht gerade auch noch den Weg aus dem Proberaum auf die Bühnen dieser Welt suchen, wie zum Beispiel die Deadheads Alternative Rock aus Berlin, denn die wollen nämlich auch groß rauskommen.
2: Also ich würde sagen, dass die Band noch nie irgendwie so eine Laune war. Seit wir die Konstellation mit mir in der Band haben und auch Sebastian, arbeiten wir eigentlich ziemlich hart dafür, dass wir groß rauskommen. Also unser Traum ist es schon, auf den großen Bühnen zu spielen und die Deadheads eben zu unserem Beruf zu machen und natürlich die Leute zu inspirieren und zu erreichen.
3: Sehr gut. Ambition ist wichtig.
0: Oder? So klingen sie.

0: Can You von den Deadheads. Damit stellen sie sich zur Wahl bei den Rock Talents.
1: Und dagegen antritt The Sleeper, die seit gestern eine ziemliche Aufholjagd angefangen haben. Aktuelles Voting 22% The Sleeper, 78% für die Deadheads. Und wer sich an gestern erinnert, da war der Unterschied noch größer. Also kannst du auf jeden Fall noch was ändern im Voting, wenn du möchtest. The Sleeper klingt so. Kommen aus Leipzig, machen modernen Progressive Metalcore, haben ihr aktuelles Album Veil draußen seit 2 Jahren mit dem Song, den du gerade gehört hast, Your Departure. Und ich finde, die haben eine ziemlich schöne Mentalität.
2: Genau, unser Ziel ist eigentlich generell, irgendwie Menschen zu erreichen, was zurückzugeben, die auch vielleicht eine Musik hören wollen, die ein bisschen was riskiert, die etwas abseits ist vom, sagen wir mal, Genre Mainstream.
0: Ja.
1: Zwei sehr coole Bands, zwei sehr coole Rock-Talents, also ab mit dir auf starfm.de in die starfm-App und da kannst du voten.
0: Nice. Also, vote über das Zeughead und gib einer der beiden Bands die Chance, sich eine Runde weiterzuspielen.
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8: Im Studio Michael Bottlick. Nach den jüngsten Attacken auf mehrere Tanker in der Straße von Hormuz hat das US-Militär Ziele im Iran angegriffen. Das teilte das für den Nahen Osten zuständige Regionalkommando des US-Militärs mit. Tina Eck.
9: Die Spannungen sind verschärft. Die USA schlagen heftig zu. 4 bis 5-mal so schwere Bombenangriffe wie vor 10 Tagen, beschrieb ein US-Regierungsbeamter. Auch die Ölsanktionen gegen den Iran wurden wieder in Kraft gesetzt. Damit soll Teheran für die Angriffe auf Handelsschiffe in der Straße von Hormuz bestraft werden. Eine neue militärische Eskalation droht, der diplomatische Prozess ist in Stocken geraten. Der Iran wirft den USA vor, gegen das bisher erzielte Rahmenabkommen zu verstoßen und droht mit entschlossenen Gegenmaßnahmen.
8: Die Deutsche Bahn will heute ihr drittes Sofortprogramm vorstellen. Dieses Mal geht es um eine bessere Kundeninformation bei Verspätungen und Gleiswechseln. Die ersten beiden Programme betrafen mehr Sicherheit und Sauberkeit an den Bahnhöfen sowie mehr Komfort im Fernverkehr. Kommunikationspannen und skurrile Durchsagen, bislang kennen das auch viele Kunden nur zu gut. Wir haben uns mal umgehört.
10: Wildschweine auf der Strecke, aber das ist Jahre her. Ich fahre nie S-Bahn, Deutsche Bahn.
11: Das war also letzte Woche, als wir im Zug saßen und es hieß, wir haben keinen Lokführer. Es wurde über eine Stunde lang ein Lokführer gesucht.
12: Meistens tut es den Schaffnern selbst schon leid, diese Ansagen zu machen.
13: Es wurde gar nicht kommuniziert, dass der Bahnhof nicht angefahren wird.
14: Ich finde, man darf nicht so viel auf die Bahn schimpfen, sage ich immer. Denn das ist eine sehr gute Sache und die muss einfach besser finanziert werden und dann wird das auch gut funktionieren mit der Bahn.
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8: Argentinien hat im Achtelfinale der Fußball-WM einen 0:2 Rückstand gedreht und nach einem Kraftakt das Viertelfinale erreicht. Gegen Ägypten siegte der Weltmeister am Ende mit 3:2. Im Viertelfinale trifft Argentinien dann auf die Schweiz, die Mitfavorit Kolumbien nach einem Elfmeter-Krimi mit 4:3 aus dem Turnier geworfen hat. Soweit das Neueste aus dem StarFM News Center.
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0: Schönen guten Morgen, schönen Mittwochmorgen. Du hörst den Breakfast Club hier bei StarFM Maximum Rock. Die aktuellen Temperaturen aus Franken. jetzt von Flora Flörchen.
1: Franken hat immer noch 19 Grad, an den 20 kratzen wir schon den ganzen Morgen, aber im Laufe des Tages werden daraus noch 24. Ansonsten der Vormittag recht grau, der ein oder andere Schauer kommt immer wieder runter, ansonsten Richtung Nachmittag etwas freundlicher. Bevor es dann morgen laut Star-FM-Prognose wirklich wieder schön wird, es wird wieder wärmer. Viel Sonne gibt es bei maximal 27 Grad und am Freitag 15 Stunden Sonne und 29 Grad. Soweit ist es ruhig auf Frankenstraßen, du kommst gut durch. Es blitzt in Erlangen, Dresdner Straße, führt Seeackerstraße und in Nürnberg auf der von der Tannstraße. Wenn du sonst noch was entdeckt hast, gerne melden, mach das gerne per Sprachnachricht. Die Nummer dafür ist 0800 0303 666.
0: From the F to the A to the Flora, vielen Dank und gute Fahrt.
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0: Einen wunderschönen Mittwoch wünschen wir dir hier bei Star für Maximum Rock, bei deinem Radiosender des Vertrauens. Wolfi, leider heute nicht da, dem geht's heute nicht ganz so gut.
1: Gute Besserung.
0: Gute Besserung. Flora natürlich weiter am Start. W oder C heute im New Metal Mittwoch. Entweder Korn, Got the Life, den habe ich ins Rennen geschickt, oder Flora, stellvertretend für Wolfi, kommt mit Deftones um die Ecke.
1: Und ich muss sagen, du hast ordentlich vorgelegt, aber es wird knapper, mein Lieber. Ich bin
0: noch komplett ruhig. Apropos Deftones, nächsten Montag Feel Good Monday mit ordentlich Free Tickets für die Deftones. Da schau einer her. Also auf jeden Fall Montag Radio an. Wir machen jetzt hier erstmal weiter mit einer ordentlichen Portion Maximum Rock. Måneskin haben wir gleich mit Supermodel, vor eine Runde Fall Out Boy, Sugar, We're Going Down. Habt einen schönen Mittwoch.

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0: Metallica, Until It Sleeps, Mittwoch, morgen du hörst den Breakfast Club. Ohne Wolfi, der ist im Moment ein bisschen pässlich, unpässlich.
1: Ja, dem angeschlagen.
0: Geht's nicht ganz so gut. Gute Besserung an dieser Stelle. Schade eigentlich, denn diese Kategorie mag er nämlich auch ganz besonders.
2: Der

0: Dadurch auch, dass wir das nur einmal die Woche machen, das fetzt jedes Mal so sehr, dieser Jingle.
1: Ihr könnt diesen Jingle, könnt ihr auch in einer 3-Minuten-Song-Version hören.
0: Das wäre toll.
1: Danke Daniel nochmal für diesen wunderbaren Einspieler. Und die Kategorie, in der du uns Bands vorschlagen kannst, die du irgendwo mal entdeckt hast, die du irgendwo mal auf dem Radar eingespielt bekommen hast, oder zum Beispiel Tore, der hat uns eine Nachricht geschickt von einer Band, die er irgendwo mal gehört hat, kommt aus Dresden, aber lassen wir ihn doch mal selber sprechen.
2: Moin, Chrissy, das Türchen schon wieder hier. Mein Geheimtipp sind Trigger Kid and the Ending Man aus Dresden. Die machen einen wunderschönen Mix aus Noise, Punk und ja, was ist das? Ist auf jeden Fall sehr brutal, ein bisschen doomig zwischendurch auch. Ist die Band, die mich in den letzten Jahrzehnten so mit am meisten kickt, mit dem bin ich auch befreundet. Und die Zuschauerzahlen beweisen auch, dass es funktioniert, so nicht mainstreamige Musik zu machen. Sehr, sehr gut. Schöner Scream mit bei, was ihr wünscht.
1: Ja, vielen Dank, Tore. Und mal schnell auf Instagram geguckt, noch nicht mal 1000 Follower hat die Band, die so klingt.

0: Kid and the Ending Man, der Geheimtipp der Woche von Tore mit ihrem, das ist der neueste Song, V4 nennt sich das Ganze. Und sie sind auch auf Tour aktuell. Ende des Monats spielen sie in Weimar, dann sind sie noch in Friesack, in Liechtenstein und in Lübeck.
1: Tja, falls du beim Friarock Festival bist oder beim World Music Festival, dann sagt, da sind sie auch mit am Start. Vielen Dank, Tore, für deinen Geheimtipp. Hast du auch noch einen Geheimtipp? Wir haben heute schon wieder 3 neue bekommen. Wir hören uns die alle an, wir schauen uns die alle an und vielleicht schaffst auch dein Geheimtipp dann zu uns hier in die Sendung. Nächste Woche Mittwoch einfach mal herschicken, am besten per Sprachnachricht 0800 0303 666.

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1: Guten Morgen. Bei der WM ist heute spielfrei. Das ist perfekt, um mal wieder zu schauen, was eigentlich unsere fränkischen Zweitligisten so machen. Genau ein Monat noch bis zum ersten Spieltag in der zweiten Fußball-Bundesliga und heute stehen Testspiele an. Der Club, der spielt heute beim TSV Kornburg um 19 Uhr. Der Eintritt hier macht 15 Euro. Kinder und Jugendliche bis 16 Jahre haben freien Eintritt und auch die Spielvereinigung Fürth hat heute ein Testspiel und zwar beim SC Eltersdorf. Anstoß ist hier um 18 Uhr. Hier kostet der Eintritt 10 Euro, aber auch hier haben Kinder und Jugendliche freien Eintritt. Also Testspiele vom Club und vom Kleeblatt heute Abend in Kornburg und in Eltersdorf.
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7: Im Studio Michael Bottlick. Die Bahnstrecke Nürnberg-Regensburg öffnet später als geplant. Statt diesen Freitag geht sie erst am 31. Juli wieder in Betrieb. Wegen Verzögerungen bei der Sicherheitsüberprüfung der Stellwerkstechnik. Die Strecke ist seit Februar gesperrt. Busse und Umleitungen bleiben bis dahin bestehen. Es ist schon die zweite verspätete Korridorsanierung der Bahn in diesem Jahr. Die USA greifen wieder Ziele im Iran an als Reaktion auf iranische Angriffe auf drei Handelsschiffe in der Straße von Hormuz. Das US-Militär nennt das Vorgehen einen klaren Bruch der Waffenruhe. Iranische Medien berichten über mehrere Explosionen im Süden des Landes.
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7: Die Gerüchte über eine Oasis-Tour 2027 verdichten sich allmählich. Verschiedene britische Medien berichten, dass die Band unter anderem 12 Konzerte im Stadion von Manchester City plane. In Deutschland ist wohl ein Konzert in München im Gespräch. Soweit die StarFM-Schlagzeilen. Ausführliche Nachrichten bei StarFM wieder in einer halben Stunde.
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8: Einen schönen guten Morgen, schönen Mittwoch. Morgen. Du hörst den Breakfast Club, du hörst Star für Maximum Rock und jetzt die aktuellen Temperaturen aus Franken von Flora.
9: Immer noch 19 Grad in Nürnberg, in Dormitz und in Erlangen. 24 Grad dann das Maximum. Dazu heute noch relativ grau. Der ein oder andere Schauer auch mit dabei. Ansonsten aber Richtung Nachmittag etwas freundlicher, bevor es dann morgen richtig schön wieder wird. Es ist Sommer angesagt mit viel Sonne und 27 Grad und auch der Freitag wird ordentlich sommerlich. Bisschen mehr Zeit einplanen kannst du in Nürnberg B14 Hauptstraße zwischen Stein- und Zäunerstraße. Da brauchst du aktuell so 10 bis 15 Minuten mehr. Starrangerin Linda und auch Dominik haben ihn gemeldet. B14 Ansbach Richtung Nürnberg, Ortsdurchfahrt Buchschwabach blitzt es. Außerdem haben wir noch einen in Erlangen auf der Dresdner Straße, in Nürnberg auf der Sulzbacher Straße und in Fürth auf der Seeackerstraße. Wenn du sonst noch was entdeckst, gerne melden, mach das doch gerne per Sprachnachricht. Dann die 0800 0303 666.
8: Vielen Dank Flora, vielen Dank an alle Star Ranger. Wir machen weiter mit einem ordentlichen Rockblock. Freunde dürfen ihn Lenny Kay nennen. Lenny Kravitz, Are You Gonna Go My Way? Vorher aber Kings of Leon, Radioactive hier bei Star von Maximum Rock.

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0: Guten Morgen, liebes DFM-Team. Also da beim Rauschmeißer-Song bin ich auch ganz klar bei Flora für Deftones mit My Own Summer. Einfach ein geiles Lied, muss gespielt werden.
1: Oder F, der Rausschmeißer-Song.
2: Ist auch ein geiles Lied.
3: Und es ist ein cooles Lied, muss man auch wirklich sagen.
2: Und ich würde mich auch noch mehr über die Stimme freuen, wenn ich nicht wüsste, wie es steht.
3: Ja, denn, was soll ich sagen, an diesem New Metal Mittwoch, den ich werde den wahrscheinlich etablieren.
2: Ja, ist gut.
3: Also müssen wir mit Jakob Kranz, unserem Musikchef, reden. Der New Metal Mittwoch, der muss, glaube ich, einfach sein. Und ich habe die Pioniere ins Rennen geschickt. Korn, allerdings nicht mit diesen typischen Standard-Korn-Songs, sondern eher mit so einem Song, der ein bisschen mehr, der zwar irgendwie schon Härte hat, aber auch doch noch

0: Ist eine geile Nummer auf jeden Fall.
1: Got the Life vom Follow the Leader Album aus dem Jahr 1998. Und ich führe noch, ne?
0: Aktueller Stand, ja, zwischenzeitlich Gleichstand gewesen. Jetzt bist du doch irgendwie wieder davon gezogen. Ich würde mal sagen, 70% liegen jetzt schon wieder bei dir. Mhm. Aber ist ja noch alles offen.
1: Es
0: die Sendung ist ja
1: offen.
0: Nicht vorbei. Also, wen möchtest du hören? Die Deftones oder Korn am Nu Metal Mittwoch? Deine Sprachnachricht gerne an die 0800 0303 666.
1: Und übrigens, apropos Deftones, denk dran, nächsten Montag, Feel Good Monday, yes. Deftones und Turnstile bei uns hier im Programm. Geil.
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9: Im Studio Michael Bottlick. Die Deutsche Bahn will heute ihr drittes Sofortprogramm vorstellen. Dieses Mal geht es um eine bessere Kundeninformation bei Verspätungen und Gleiswechseln. Die ersten beiden Programme betrafen mehr Sicherheit und Sauberkeit an den Bahnhöfen sowie mehr Komfort im Fernverkehr. Kommunikationspannen und skurrile Durchsagen, bislang kennen das auch viele Kunden nur zu gut. Wir haben uns mal umgehört.
10: Wildschweine auf der Strecke, aber das ist Jahre her. Ich fahre nie S-Bahn, Deutsche Bahn.
11: Das war also letzte Woche, als wir im Zug saßen und es hieß, wir haben keinen Lokführer. Es wurde über eine Stunde lang einen Lokführer gesucht.
12: Meistens tut es den Schaffnern selbst schon leid, diese Ansagen zu machen.
13: Es wurde gar nicht kommuniziert, dass der Bahnhof nicht angefahren wird.
14: Ich finde, man darf nicht so viel auf die Bahn schimpfen, sage ich immer. Denn das ist eine sehr gute Sache und die muss einfach besser finanziert werden und dann wird das auch gut funktionieren mit der Bahn.
9: Soweit das Neueste aus dem Star FM News Center.
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9: Rudi Völler wird seinen Vertrag als Sportdirektor des Deutschen Fußballbundes erfüllen und will in einem Team mit dem designierten Bundestrainer Jürgen Klopp zum Wiederaufbau der Nationalmannschaft beitragen. Das sagte der 66-Jährige nach Gesprächen mit Klopp und der Verbandsspitze in einer Medienrunde mit Bild, der Frankfurter Rundschau und der Funke Mediengruppe sowie Kicker und der Süddeutschen Zeitung. Thomas Thonfeld.
16: Die Entscheidung hatte sich schon angedeutet, nachdem sich auch DFB-Vize und Liga-Präsident Aki Watzke öffentlich für ein Duo Klopp-Völler stark gemacht hatte. Entscheidend auch für Völler selbst war dann offenbar das persönliche Gespräch mit Jürgen Klopp. Es hat sich schnell herauskristallisiert, dass es am Ende auch funktionieren kann und wird, sagt der DFB-Sportdirektor. Völler hatte seinen Posten nach dem Vorrundenaus bei der WM in Katar übernommen. Sein Vertrag läuft noch bis zur EM 2028.
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1: Einen schönen guten Morgen. Du hörst den Breakfast Club hier bei Star für Maxion Rock, hier bei deinem Radiosender des Vertrauens. Die aktuellen Temperations aus Franken, jetzt von Flora.
0: Die liegen bei 19 Grad immer noch. Den ganzen Morgen halten wir an ihnen schon fest. In Nürnberg, in Erlangen und in Fürth. Höchstwerte heute dann 24 Grad. Dazu ist heute nochmal eine gute Chance, ein bisschen durchzulüften. Heute nochmal ein bisschen kühler, ein bisschen grauer. Auch der ein oder andere Schauer mit dabei. Bevor dann morgen wieder das Sommer-Comeback am Start ist, es wird wieder wärmer. Viel Sonne, 27 Grad bekommst du. Und am Freitag sogar noch ein Schnuffen mehr Sonne und 29 Grad. Vorsichtig bitte in Nürnberg, Südwesttangente zwischen Nürnberg-Schweinau und Nürnberg-Hafen hat es einen Unfall gegeben. Hier ist auch der linke Fahrstreifen gesperrt, also bitte vorsichtig und ein bisschen mehr Zeit einplanen. Und auch vorsichtig auf der A9 Richtung Nürnberg zwischen Allersberg und Dreieck Nürnberg-Feucht liegt ein Holzklotz auf dem Standstreifen. Die Blitzer stehen in Nürnberg-Franken-Schnellweg, in Fürth auf der Seeackerstraße und in Erlangen auf der Dresdner Straße. Wenn du sonst noch was entdeckt hast, meld das gerne, mach das gerne per Sprachnachricht. Die Nummer dafür ist die 0800 0303 666.
1: From the F to the A to the Flora, vielen Dank und gute Fahrt.
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1: Nicht ganz, Wolfi heute nicht da, dem geht's nicht ganz so gut. Heute Morgen hat er sich verabschiedet, abgemeldet. An dieser Stelle natürlich nochmal gute Besserung. Schade eigentlich, denn es ist irgendwie so ein bisschen New Metal Mittwoch. Du kannst nicht nur beim Rauschmeißer-Song zwischen Korn und den Deftones wählen. Nein, du kannst die Deftones auch live sehen, wenn du möchtest.
0: Feel Good Monday, wieder angesagt. Am Montag gibt's nochmal eine Runde Free Tickets für die Deftones und auch für Turnstile. Also schalt auf jeden Fall ein.
1: Ja, das ist ja eins sozusagen, wa? Das muss ein geiles Konzert sein. 2 in 1,
0: das wird, glaube ich,
1: Turnstile und Deftones, das muss eine richtig, richtig gute Nummer sein.
0: Tanzen gar nicht mehr raus.
1: Wir machen jetzt weiter mit einer ordentlichen Portion Maximum Rock, unter anderem Bad Omens gleich und davor noch eine Runde Good Charlotte. Lifestyle of the Rich and the Famous. Praktisch wie ich.
0: Naja.

0: R.E.M., it's the end of the world as we know it, hier bei Star FM Maxi und Rocky.
1: Morgen.
0: Vielleicht auch für dich gleich, denn wir hätten unser Bier ja auch Bier nennen können, also B-I-R.

0: Verenas Moos für die, die sie nicht kennen.
1: Du hast gesagt, wir müssen es nicht nochmal hören.
0: Nein, ist ja okay. Unser Bier hat einen Namen und das nennt sich Straßenfuchs. Ja, für alle die, die irgendwie gerade denken, was ist jetzt hier los? Wolfi und ich haben Bier gemacht. Der Name ist jetzt schon safe. Doch jetzt ist die Frage, die wirklich die Community spaltet und aber trotzdem sehr elementar ist, denn die Frage steht jetzt im Raum, worin füllen wir denn das Ganze ab? Ja, in eine Flasche oder in eine Dose? Stefan?
2: Also daheim immer Flasche, unterwegs immer Dose. Erstens mal kannst du gewiss sein, wenn du bei der Tanke ein Bier kaufst, dass es meistens kühl ist. Zweitens, wie schon gesagt, es ist das Fass des kleinen Mannes und ich bin der Meinung, auf Konzerten und auf Festivals, wer nimmt denn da Kästen mit? Keine Sau nimmt da Kästen mit. Erstens mal haben finanziell die Jungs was oder die Leute was, die das Zeug dann sammeln. Sie müssen nicht so schwer heben und haben ja Kohle in der Tasche.
0: Eigentlich ein Punkt, den man überhaupt noch nicht irgendwie bedacht hat. Ne?
1: Und das Fass des kleinen Mannes finde ich auch schön.
0: Oder? Finde ich auch sehr gut. Und vor allen Dingen, wenn du dann unterwegs bist, ist so eine Dose der ja doch irgendwie ein bisschen mehr Sicherheit. Ne? Keine Glassplitter, kann sie nicht irgendwie jemanden über den Kopf ziehen.
1: Und Dosentreten geht besser.
0: Dosentreten geht besser. Du kannst praktisch auch hier Kicklock saufen machen und dann mit dem Schlüssel reindrückst.
1: Und dazu diesen Song hören, so, den wir hier gerade gehört haben.
0: Ja, zum Beispiel. Du kannst weiterhin mit abstimmen. Ich glaube, auf der Internetseite ist auch so ein Formular, kannst einen Abstimmungsmodus.
1: Ein
0: Voting, das ist das, was ich gesucht habe. Ein Voting und da kannst du deine Stimme mal da lassen. Flasche oder Dose und für alle Romantiker da draußen, ich möchte wirklich keinen irgendwie beeinflussen, aber die Dose hat doch ihre Vorteile.
1: Die Dose ist im Kommen.
0: Die Dose ist im Kommen. Shinedown ist auch am Kommen. Young Again hören wir uns jetzt nämlich an und du kannst deine Nachricht gerne mal zu uns schicken. 0800 0303 666.

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1: Guten Morgen, kleiner Konzerttipp für alle Punkrock-Fans in Franken. Heute Abend im Kunstverein im Z-Bau. Vielleicht erinnerst du dich noch an die legendäre Nürnberger Punkrock-Band Rejected Youth. Die haben sich ja leider schon 2012 aufgelöst. Aber heute gibt es so eine Art kleines Comeback. Zumindest Frontmann Matze und Schlagzeuger Keks gehen nochmal zusammen auf die Bühne unter dem Namen Angry Kids, benannt nach dem 2005er Album der Band Angry Kids, um eben genau dieses Album nochmal live auf die Bühne zu bringen.

0: Also, Punkrock Doppelpack heute Abend im Kunstverein im Z-Bau. Um 8:30 geht's los. Der Eintritt ist auf Spendenbasis.
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6: Im Studio Michael Bottlick. Die Bahnstrecke Nürnberg-Regensburg öffnet später als geplant. Statt diesen Freitag geht sie erst am 31. Juli wieder in Betrieb. Wegen Verzögerungen bei der Sicherheitsüberprüfung der Stellwerkstechnik. Die Strecke ist seit Februar gesperrt. Busse und Umleitungen bleiben bis dahin bestehen. Es ist schon die zweite verspätete Korridorsanierung der Bahn in diesem Jahr. Die USA greifen wieder Ziele im Iran an als Reaktion auf iranische Angriffe auf 3 Handelsschiffe in der Straße von Hormuz. Das US-Militär nennt das Vorgehen einen klaren Bruch der Waffenruhe. Iranische Medien berichten über mehrere Explosionen im Süden des Landes.
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6: Die Gerüchte über eine Oasis-Tour 2027 verdichten sich allmählich. Verschiedene britische Medien berichten, dass die Band unter anderem 12 Konzerte im Stadion von Manchester City plane. In Deutschland ist wohl ein Konzert in München im Gespräch. Soweit die Star-FM-Schlagzeilen. Ausführliche Nachrichten bei Star-FM wieder in einer halben Stunde.
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7: Einen schönen Mittwochmorgen hier bei Star FM Maximum Rock. Wolfi im Moment nicht anwesend, dem ging es heute Morgen nicht ganz so gut. Gute Besserung an dieser Stelle, aber Flora mit den aktuellen Temperaturen aus Franken.
8: Es ist doch verflixt, immer noch 19 Grad aktuell in Franken. Höchstwerte dann 24 Grad, dazu nochmal der ein oder andere Regenschauer heute Vormittag möglich, Richtung Nachmittag aber auch etwas Sonne dabei. Star FM Prognose für morgen sagt, da wird es wieder ein bisschen wärmer, ein bisschen sommerlicher. Viel Sonne wird es geben bei maximal 27 Grad. Vorsichtig, Nürnberg-Südwest-Tangente zwischen Nürnberg-Schweinau und Nürnberg-Hafen hat es einen Unfall gegeben. Deswegen ist hier der linke Fahrstreifen gesperrt und es hat sich auch...
7: Also ich bitte mal konzentrieren.
8: Verzeihung, ein kleiner Stau gebildet, das ist natürlich gar nicht lustig. Außerdem A73 Richtung Nürnberg zwischen Forchheim-Nord und Forchheim-Süd liegen Gegenstände auf der Fahrbahn. Star-Rangerin Linda und Dominik haben gemeldet, es blitzt auf der B14 Richtung Nürnberg in der Ortsdurchfahrt Buch-Schwabach. Ansonsten blitzt es in Nürnberg auf der Sulzbacher Straße und in Fürth auf der Seeackerstraße. Und wenn auch du noch etwas entdeckt hast, dann meld das doch gerne per Sprachnachricht. Die Nummer dafür ist die 0800 0303 666.
7: Zur Erläuterung, es ist immer wunderbar, wenn man so eine Doppelmoderation macht und der Moderator, der gerade ruhig ist, versucht den anderen Moderator, der gerade spricht, aus dem Konzept zu bringen.
8: Das hat zum Glück gar nicht geklappt.
7: Ist mir heute relativ gut gelungen. Danke Flora, vielen Dank auch an alle Star Ranger da draußen.

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1: Ja, zum Ende, wie es auch immer so ist, gucken wir natürlich, wie du gewählt hast, ja, beim Rausschmeißer-Song. Du darfst natürlich immer entscheiden, welchen Song wir denn am Ende unserer Sendung spielen. Und der Christian mal stellvertretend für alle, die für den Siegersong gestimmt haben.
2: Guten Morgen, liebes Live-M-Team, lieber Christian, lieber Flora. Natürlich bin ich für C. Denn ich möchte gerne aufs Konzert dieses Jahr auch gehen und bin auf jeden Fall auch Korn-Fan durch und durch. Heute steht System of a Down an, bin heute live dabei. Karten habe ich ja letztes Jahr bei euch gewonnen und bin übelst happy, mit meinem Junior hinzugehen. Also New Metal geht nach vorne mit Korn C. Danke, ciao.
3: Schade, nice. Marmelade.
1: Dann würde ich sagen, ab geht die Luzi, ihr sind Korn, Got the Life hier bei Star von Maximum Rock.

0: Na, sag es nochmal, jetzt wo das Mikrofon an ist.
1: Ich habe gesagt, schon ein toller Song, kann man nichts sagen.
0: Ja, so nämlich. Vielen Dank an alle, die für Korn gestimmt haben. Grandioser Song. Und zum Ende vielleicht noch ein grandioses Gedicht.
1: Mir ist es gerade, als Korn gelaufen ist, eingefallen. Ah. Da habe ich noch eine flotte Dichtung hingelegt.
0: Eine flotte Dichtung? Sagt doch jeder, der irgendwie so Installateur ist. Schieb doch nochmal eine flotte Dichtung für den Wasserhahn rüber.
1: Also pass auf. Ja. Der arme Wolfi heute nicht da, was ein Fauxpas. Hoffentlich kann er uns morgen wieder mit seiner Anwesenheit beglücken und kehrt uns nicht den Rücken. Ansonsten wäre die Flora morgen ganz allein. Wobei, das finde ich eigentlich auch ganz fein.
0: Ja, man merkt, dass du das kurz vor knapp noch gemacht hast.
1: Aber es hat sich schön gereimt.
0: Aber die drei Reime hast du auf jeden Fall noch hinbekommen.
1: Danke.
0: Sehr schön. Wir hören uns nächsten Montag wieder, denn ich mache jetzt System of a Down Urlaub. Du bist am Start und ich drücke dir die Daumen, dass Wolfi auch da ist.
1: Ach ja. Ja, ansonsten mache ich mir das einfach ein bisschen bunt. Gucken
0: ja,
1: wir mal.
0: Machst du dir die Welt, wie sie dir gefällt, wa? Kannst du aufschreiben für morgen, für das Gedicht. Schenke ich dir.
1: Bis morgen.
0: Also Freunde, bis morgen. Nee, bis Montag.

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8: Im Studio Michael Bottlick. Die Deutsche Bahn will heute ihr drittes Sofortprogramm vorstellen. Dieses Mal geht es um eine bessere Kundeninformation bei Verspätungen und Gleiswechseln. Die ersten beiden Programme betrafen mehr Sicherheit und Sauberkeit an den Bahnhöfen sowie mehr Komfort im Fernverkehr. Kommunikationspannen und skurrile Durchsagen, bislang kennen das auch viele Kunden nur zu gut. Wir haben uns mal umgehört.
9: Wildschweine auf der Strecke, aber das ist Jahre her. Ich fahre nie S-Bahn, Deutsche Bahn.
10: Das war also letzte Woche, als wir im Zug saßen und es hieß, wir haben keinen Lokführer. Es wurde über eine Stunde lang einen Lokführer gesucht.
11: Meistens tut es den Schaffnern selbst schon leid, diese Ansagen zu machen.
12: Es wurde gar nicht kommuniziert, dass der Bahnhof nicht angefahren wird.
13: Ich finde, man darf nicht so viel auf die Bahn schimpfen, sage ich immer. Denn das ist eine sehr gute Sache und die muss einfach besser finanziert werden und dann wird das auch gut funktionieren mit der Bahn.
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8: Argentinien hat im Achtelfinale der Fußball-WM einen 0:2 Rückstand gedreht und nach einem Kraftakt das Viertelfinale erreicht. Gegen Ägypten siegte der Weltmeister am Ende mit 3:2. Im Viertelfinale trifft Argentinien dann auf die Schweiz, die Mitfavorit Kolumbien nach einem Elfmeter-Krimi mit 4:3 aus dem Turnier geworfen hat. Thomas Thonfeld.
14: Gut 70 Minuten läuft alles für Ägypten. Ibrahim macht nach 15 Minuten das 1:0. Kurz danach hält Torwart Schubir einen schwach geschossenen Foul-Elfmeter von Messi. Und nach Sikos 2:0 in Minute 67 riecht es in Atlanta nach Sensation. Aber Romeros Anschlusstreffer in der 79. Minute weckt den Weltmeister. Messi macht 5 Minuten später den Ausgleich, sein 21. WM-Treffer. Und in der 2. Minute der Nachspielzeit köpft Enzo Fernandes den Titelverteidiger ins Viertelfinale.
8: Soweit das Neueste aus dem Star-FM News Center.
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15: Einen schönen Vormittag. Wir haben 19 Grad aktuell in Karlsburg, in Schwabach und auch hier bei uns in Nürnberg. Es ist wolkig, örtlich kann es auch leichte Regenschauer geben. Am Nachmittag wird es heute aber freundlicher. Heute nochmal ein Wetter zum Lüften. 23 Grad werden es. Ab morgen kannst du dich wieder auf Sonne einstellen. Die Wolken lösen sich langsam auf, es bleibt trocken und es wird von Tag zu Tag wärmer. Also morgen 27, Freitag 15 Stunden Sonne und 30 Grad. Doch einiges los jetzt. In Nürnberg, Südwesttangente, zwischen Schweinau und Nürnberg-Hafen gab es einen Unfall. Da ist der linke Fahrstreifen gesperrt. Auf der A73 Bamberg Richtung Nürnberg zwischen Forchheim Nord und Forchheim Süd. Da bitte Obacht geben, da liegen Gegenstände auf der Fahrbahn. Ich weiß jetzt nicht genau was. Ein Holzklotz liegt auf jeden Fall auf der A9 Richtung Berlin zwischen Allersberg und dem Dreieck Nürnberg-Feucht. Also hier Obacht, ein Holzklotz auf dem Standstreifen. Blitzer in Nürnberg in der Sulzbacher Straße, der Ulmenstraße, der Julius-Lossmann-Straße oder auch der Rotenburger Straße. Dann wird in Kraftshof oben geblitzt, am Kressenstein, in Fürth in der Seeackerstraße, in Erlangen in der Drausnickstraße und auf der B14 Ortsdurchfahrt Buchschwabach steht auch noch einer. Und wenn du auch noch was für mich hast, dann ruf an oder schick mir gerne auch eine Sprachnachricht an die 0800 0303 666. Deine Hotline, ja, für alle Anliegen, aber natürlich auch immer für Blitzer und für Verkehrsnachrichten. Dankeschön, komm gut durch.
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15: Guten Morgen. Oder schönen Vormittag, wie auch immer. Ich übernehme jetzt hier mal noch den Star FM Breakfast Club. Schön, dass du mit mir in den Vormittag startest. Ich bin die Burner. Ja, und ich habe gleich Bruce Springsteen mit dabei. We take care of our own. Bruce Springsteen geht bei mir immer. Genau wie die hier, Bullet for my Valentine. Schöner Song zum Aufdrehen, mitsingen, mittrommeln. All these things I hate. Hab einen.

0: hat jetzt auch mitgesungen. Tenacious D und Tribute. Immer wieder ein schönes Gefühl, wenn ich den bei der Maximum Rock Night auflege und die komplette StarFM Community am Mitsingen ist. Hier ist StarFM Maximum Rock und der Countdown läuft.
1: Oh mein Gott, oh mein Gott, oh mein Gott. Das sind Mick Jagger und Keith Richards.
0: Ja, 2 Tage sind es noch und dann kommt endlich das neue Rolling Stones Album. Du kannst das Album allerdings schon vor allen anderen morgen hören, gemeinsam mit anderen Fans in deiner Stadt und es dann auch direkt vor Ort kaufen in einer Special-Vinyl-Version. Also richtig, richtig geile Aktion. Die Fan-Listenings inklusive Presale gibt es in Berlin, Köln, München und Hamburg. Der Eintritt ist frei. Der Ansturm ist allerdings riesig und dementsprechend haben wir uns gedacht, wir reservieren einfach Plätze, damit du da auf jeden Fall reinkommst. Meld dich an in der Rock-App und auf starfm.de und mit Glück bist du mit dabei. So wie die Madeleine jetzt. Hallo.
2: Hi.
0: Madeleine, hab ich denn einen großen Rolling Stones-Fan in der Leitung?
2: Ja, auf jeden Fall. Ich habe das schon mit meinem Opa gehört quasi und hat mich halt begleitet in meiner ganzen Kindheit und bis heute. Aber leider hat es nie gereicht, um zum Konzert zu kommen irgendwie. Aber jetzt kann ich es mir quasi leisten. Ja, aber jetzt kriegt man halt kaum Tickets. Das ist immer so ein bisschen schwierig.
0: Aber weißt du was? Es ist auch was Besonderes, wenn man vor allen anderen das neue Album hören kann. Und ich würde dich sehr gerne einladen.
2: Ja, wie cool.
0: Hast du sowas schon mal gemacht?
2: Nein, das habe ich noch nicht gemacht tatsächlich.
0: Auf was wirst du denn besonders achten?
2: Einfach auf die Stimmung des neuen Albums. Also weil die übermitteln ja immer so ein richtig cooles Gefühl und dann wird man so eingesogen in dieses ganze Erlebnis und auf das freue ich mich tatsächlich.
0: Es gibt ja dann auch eine Special Vinyl zu kaufen. Jede Stadt hat seine eigene Farbe. Wirst du auch zuschlagen?
2: Auf jeden Fall.
0: Dann hast du das Album auch vor allen anderen. Ich finde es total geil. Ich wünsche dir auf jeden Fall ganz viel Spaß beim Pre-Listening morgen.
2: Danke, ciao.
0: Ja, und wenn du auch noch dabei sein willst, ein paar Plätze haben wir noch. Also check starfm.de aus oder unsere Rock-App.
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0: Beauty and the Blowfish, Hold My Hand, bisschen Classic Rock hier bei Starfam Maximum Rock. Ja, und jetzt kommen wir wieder zu dem neuesten Scheiß, zu den aktuellen Platten. Thomas ist da mit dem Album der Woche.
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2: Ist ja schon ein bisschen wertend, oder? Neuester Scheiß.
0: Das meine ich immer positiv. Wir haben den heißen Scheiß hier bei Starfam, weißt du?
2: Ja, ja. Der heiße Scheiß kommt diesmal von Muse und heißt The Wow Signal, ist ihr neues Album. 10 neue Tracks, habe ich erstmal gedacht. Ist ja ein bisschen wenig eigentlich. 10 Tracks hätte man schon noch mal raufpacken können, oder? Aber wenn man die so hört, dann denkt man so, also die 10 Tracks sind wirklich voll mit Experimenten, mit viel Elektronik, mit Gitarrenriffs, mit dem typischen Muse-Sound und vor allem mit ganz, ganz viel textlichem Inhalt. Geht ja alles um dieses berühmte Wow-Single und um die Korrespondenz zwischen Leben im All und Leben auf der Erde, sagen wir es mal so, ne? Und dafür haben, ja, hast du es mitbekommen, Muse, die Ankündigung, die haben einen speziellen Bildschirm 33 Kilometer hoch in die Atmosphäre geschickt, um da ein Video zu präsentieren, nämlich das von Be With You. Wahnsinnsgeschichte, ja?
0: Ja, also, wenn schon. Also da passt vom Konzept alles bei Muse.
2: Oder? Ja. Und wir haben die Band mal gefragt, das heißt, wir haben Chris, den Gitarristen von Muse, mal gefragt, okay, ihr habt jetzt da diesen Bildschirm ins All geschickt, was würdest du denn nochmal gerne ins All schicken?
3: Das Einzige, was ich ins All senden würde, wäre eine Art Signal, um zu zeigen, dass wir existieren. Einfach, um anderen mitzuteilen, dass es uns gibt und dass wir hier sind. Es ist doch seltsam, dass es absolut keine Hinweise auf ein Leben irgendwo anders gibt und das finde ich erstaunlich. Aber eigentlich kommt es gar nicht darauf an, was es für ein Signal ist. Es geht nur darum, den anderen zu zeigen, dass wir wirklich da sind.
2: Ich weiß nicht, wie es dir geht, aber ich glaube, die wissen das längst, dass es uns gibt, oder?
0: Ja, das glaube ich auch, oder das dachte ich mir auch gerade. Die gucken wahrscheinlich runter und denken sich, sind die doof bei manchen Dingen, die hier so passieren auf der Welt.
2: Ihr unterentwickelten kleinen, miesen Kreaturen. Genau. Da lohnt sich nicht mal ein Besuch bei euch. Ja, wir wissen schon alles. Naja, wir hören jedenfalls rein ins aktuelle Muse-Album The Wow Signal. Hier sind sie mit The Sickness in You and I.

0: du hörst halt einfach ab der ersten Sekunde bis zum letzten Ton, dass das Muse sind, The Sickness in You and I von ihrem neuen Album The Wow Signal, dem Album der Woche bei Star FM. Thomas, und ich glaube, es wollen viele haben diese Woche.
1: Ja, also mir, ich nicht, ich schenke dir meins. Mir gibt es ja immer so ein bisschen apokalyptisches Gefühl, diese ganze Muse-Sound und so, aber Rosi ist total begeistert und heiß drauf.
2: Also das neue Muse-Album ist ja auch wieder der absolute Wahnsinn. Ja, ich freue mich dann auch schon aufs Konzert im November und ja, es wäre mega, wenn ich das Album mal gewinnen würde.
0: Rosi, wir drücken dir die Daumen. Gibt wie immer am Donnerstag das Album der Woche dann zu gewinnen bei uns. Ja, und allen viel Spaß, die da Tickets ergattert haben für Muse. Sind ja nur 3 Konzerte, spielen in Berlin und 2-mal in Düsseldorf dann im November. Also nur 3 Deutschland-Konzerte auf dem Tourplan von Muse. Mehr zum Album der Woche dann natürlich bei uns im Programm und in deiner Rock-App und auf starfm.de.

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7: Im Studio Michael Bottlick. Die Bundesregierung will das umstrittene Gesundheitssparpaket noch vor der parlamentarischen Sommerpause durchboxen. Es soll am Freitag im Bundestag beschlossen werden und danach direkt in den Bundesrat gehen, der dann zum letzten Mal vor der Sommerpause tagt. Die Grünen allerdings beschweren sich jetzt kurzfristig über Änderungen und knappe Beratungszeit und wollen die Verabschiedung stoppen. Katrin Müller berichtet.
8: Die Grünen sprechen von Murks und Kürzungskahlschlag. Die Abgeordneten hätten wohl erst Anfang der Woche rund 300 Seiten mit kurzfristigen Änderungsanträgen zum Lesen bekommen, so Fraktionschefin Dröge im ZDF. Bis heute gäbe es keine finale Beschlussfassung. Die Grünen könnten nun einen Eilantrag beim Bundesverfassungsgericht einreichen. Damit wurde zu Zeiten der Ampelkoalition schon das Gesetzgebungsverfahren zum scharf kritisierten Heizungsgesetz gestoppt. Damals hatte ein CDU-Politiker über zu wenig Lese- und Beratungszeit geklagt.
7: Die Deutsche Bahn muss eine weitere Verzögerung bei ihrer Streckensanierung eingestehen. Die seit Februar gesperrte Bahnstrecke Nürnberg-Regensburg geht nicht wie geplant diesen Freitag wieder in Betrieb, sondern erst am 31. Juli. Christian Haffmann.
9: Der Grund: bei der Sicherheitsüberprüfung der Stellwerktechnik hat es Verzögerungen gegeben. Busse und Umleitungen bleiben damit bis Ende des Monats bestehen. Bahninfrastrukturvorstand Bolte hat sich in aller Form entschuldigt und Sicherheit als oberste Priorität betont. Es ist schon die zweite Verspätung bei den Generalsanierungen in diesem Jahr. Im Juni war schon die Strecke Hamburg-Berlin mit 6-wöchiger Verzögerung wieder in Betrieb gegangen.
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7: Argentinien hat im Achtelfinale der Fußball-WM einen 0:2 Rückstand gedreht und nach einem Kraftakt das Viertelfinale erreicht. Gegen Ägypten siegte der Weltmeister am Ende mit 3:2. Im Viertelfinale trifft Argentinien dann auf die Schweiz, die Mitfavorit Kolumbien nach einem Elfmeter-Krimi mit 4:3 aus dem Turnier geworfen hat. Soweit das Neueste aus dem Star-FM News Center.
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10: Schönen Vormittag. Also alle, die nicht auf diese krassen Temperaturen stehen, dürften gerade ganz zufrieden sein. Wir haben 19 Grad hier bei uns in Nürnberg. 19 Grad sind es auch in Erlangen. Und 23 werden es heute. Ja, momentan viele Wolken, vereinzelt Regenschauer. Heute Nachmittag wird es ein bisschen freundlicher. Da kommt dann mal die Sonne durch. Ja, und ab morgen auch insgesamt wieder mehr Sonne. Und dann steigen auch die Temperaturen. Morgen 27 Grad. Der Freitag 15 Stunden Sonne bei 30 Grad. Auf der A73 in Glitzer zwischen Fürth-Steinach und Erlangen-Eltersdorf. In Nürnberg, Sulzbacher Straße, Julius-Lossmann-Straße oder auch der Gibitzenhofstraße. In Nürnberg-Neuenhof, Neuenhofer Hauptstraße, Fürth in der Seeackerstraße in Blitzer, auch in Schwabach einer in der Nürnberger Straße und auf der B14 zwischen Groß-Weißmannsdorf und Buchschwabach an der Abzweigung nach Rostal. Hast du auch noch was für mich? Dann gern anrufen oder eine Sprachnachricht schicken an die 0800 0303 666. Komm gut durch.
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10: Schönen Vormittag, einen guten Start hier in den Mittwoch. Der war bei mir heute gar nicht mal so gut. Mir ist heute früh mein Handy ins Klo gefallen.
12: Oh.
10: Ich hoffe, bei dir läuft es bisher besser als bei mir. So, jetzt erstmal Maximum Rock für dich. Schöne 20 Minuten. Mumford & Sons habe ich dabei. Spielen ja morgen ihr einziges Deutschland-Konzert auf der aktuellen Tour in Berlin. Queen, Killer Queen, gibt's auch gleich für die Classic Rocker und für alle, die eher was Aktuelles wollen. Hier sind die Doe Stamp Crows mit Sin on Skin.
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0: wird nie zu Ende gehen. Die Foo Fighters hier bei Star von Maximum Rock. Ja, eine meiner großen, oder meine große Liebe im Maximum Rock. Und natürlich Punk Rock, meine andere große Liebe. Und da bist du bei Dave Grohl ja auch wieder richtig. Und ich bin mir sicher, der wird am 30. August auch in L.A. erscheinen auf dem Hollywood Forever Cemetery. Wer fliegt mit mir nach Los Angeles? Ich habe gerade schon nach Flügen geschaut. Es gibt nämlich eine neue Punkrock-Supergroup, Cretin Family, und zum 50. Geburtstag vom selbstbetitelten Ramones Debütalbum haben sich jetzt ein paar der größten Punkrocker der Welt zusammengetan, eben als Cretin Family. Pass auf, am Mikro Billy Joe Armstrong von Green Day, das Schlagzeug übernimmt Travis Barker von Blink-182, die Gitarre Tim Armstrong von Rancid, absolut geiler Typ, geile Band auch, ja, und CJ Ramone von den Ramones spielt Bass, und die spielen eben zusammen am 30. August ein Tribute-Konzert am Hollywood Forever Cemetery in Los Angeles. Da liegen unter anderem auch Johnny Ramone und Didi Ramone. Und die Erlöse aus diesem Konzert, die gehen dann auch noch an einen guten Zweck, an die Krebsforschung. Und den Abend moderiert Schauspieler John Travolta. Wie gesagt, ich will dahin, 30. August. Vorverkauf läuft auch schon. Wer kommt mit? Es gibt eine neue Punkrock-Supergroup, Cretin Family. Und ich hoffe, es bleibt nicht bei diesem einen Auftritt, ganz ehrlich.
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9: Wunderschönen guten Tag, alle Star FM-Hörer da draußen. Yes.

0: alle, die dabei waren oder das jetzt wieder für sich entdecken. Die 90er ja wieder mehr denn je aktuell. Primus Cream waren es gerade mit Rocks. Es gibt übrigens unseren 90s Rock Channel bei uns in der App auf starfm.de. Da gibt's mehr davon. Jetzt erstmal mehr Tipps für deine Abendgestaltung.
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0: Ja, nachdem wir bei der WM raus sind, kannst du dich jetzt wieder auf deinen Verein konzentrieren. Heute zwei Testspiele. Der Club hat den ersten Test vor der neuen Saison beim TSV Kornburg. Anstoß 19 Uhr, Eintritt macht 15 Euro. Kinder und Jugendliche bis 16 sind da heute frei. Und die Spielvereinigung, die hat ein Testspiel beim SC Eltersdorf. Anstoß ist heute um 18 Uhr. 10 Euro kostet da der Eintritt. Kinder und Jugendliche sind auch hier frei. Ja, und für alle Punkrock-Fans in Franken habe ich einen ganz wichtigen Tipp. Es gab mal eine legendäre Nürnberger Punkrock-Band namens Rejected Youth. Das klingt jetzt so wie so ein Märchen, ne? Ja, die haben sich leider 2012 aufgelöst. Heute aber tun sich Frontmann Matze und Schlagzeuger Keks nochmal zusammen als Angry Kids. So hieß nämlich ein Album von Rejected Youth, das sie 2005 veröffentlicht haben. Ja, und heute spielen sie nochmal zusammen, um genau dieses Album nochmal live zu spielen.

Und heute Abend unbedingt auch den Support gucken. Das sind die Love Bites aus Nürnberg. Also Angry Birds und die Love Bites heute Abend im Kunstverein in Z-Bau. 20.30 Uhr geht's los. Der Eintritt auf Spendenbasis ist ein unbedingter Tipp von mir. Guckt da heute Abend vorbei. Vielleicht sieht man sich. Verdammt!

Instrumente für ein paar Musiker, aber eine komplette Musikrichtung für die ganze Menschheit. Dexter and the Moon Rocks bringen Steinchen vom Mond mit und ihren Grunge Rock aus Texas direkt in die Star FM Playlist mit Freakin' Out.

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7: Im Studio Michael Bottlick. Neben dem Ukraine-Krieg wird auch der Konflikt mit dem Iran Thema des NATO-Gipfels in Ankara sein. Erst in der vergangenen Nacht hatte das US-Militär trotz Waffenruhe wieder Ziele im Iran angegriffen, als Reaktion auf Attacken gegen mehrere Tanker in der Straße von Hormuz. Die Ölpreise schossen daraufhin wieder in die Höhe. Tanja Wagner.
8: Die erneuten Spannungen zwischen dem Iran und den USA schlagen zu Buche. Ein Barrel der Sorte Brent legte binnen 2 Tagen um mehr als 5% zu und wird jetzt für $76 gehandelt. Für Verbraucher bedeutet das erneut mehr Unsicherheit. Gerade jetzt im Sommer nutzen eigentlich viele Hausbesitzer die Zeit, um sich günstig mit Heizöl einzudecken. Normalerweise. Und auch die Spritpreise dürften absehbar wieder steigen. Dabei sind sie laut ADAC schon jetzt so hoch wie im März. Noch bevor der Tankrabatt in Kraft getreten war.
7: Die Deutsche Bahn muss eine weitere Verzögerung bei ihrer Streckensanierung eingestehen. Die seit Februar gesperrte Bahnstrecke Nürnberg-Regensburg geht nicht wie geplant diesen Freitag wieder in Betrieb, sondern erst am 31. Juli. Christian Haffmann.
9: Der Grund: bei der Sicherheitsüberprüfung der Stellwerktechnik hat es Verzögerungen gegeben. Busse und Umleitungen bleiben damit bis Ende des Monats bestehen. Bahninfrastrukturvorstand Bolte hat sich in aller Form entschuldigt und Sicherheit als oberste Priorität betont. Es ist schon die zweite Verspätung bei den Generalsanierungen in diesem Jahr. Im Juni war schon die Strecke Hamburg-Berlin mit 6-wöchiger Verzögerung wieder in Betrieb gegangen.
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7: Argentinien hat im Achtelfinale der Fußball-WM einen 0:2 Rückstand gedreht und nach einem Kraftakt das Viertelfinale erreicht. Gegen Ägypten siegte der Weltmeister am Ende mit 3:2. Im Viertelfinale trifft Argentinien dann auf die Schweiz, die Mitfavorit Kolumbien nach einem Elfmeter-Krimi mit 4:3 aus dem Turnier geworfen hat. Soweit das Neueste aus dem StarFM News Center.
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10: Einen schönen Vormittag in Burgthann, Herpersdorf und auch hier bei uns in Nürnberg 21 Grad. Höchstwerte heute auch nur in Anführungszeichen bei 23. Ist eigentlich ganz angenehm, wenn es mal nicht so heiß ist. Es ist wolkig, es kann hier und da regnen. Am Nachmittag schaut dann aber auch schon öfter mal die Sonne durch und ab morgen wieder mehr Sonne und deutlich wärmer. Die Wolken lösen sich auf. Morgen maximal 27 und am Freitag 30 Grad. Auf der B8 Richtung Neumarkt brauchst du aktuell länger 2 Kilometer Stau zwischen Feucht und Ochenbruck. Derzeit ja so eine Viertelstunde mehr einplanen. Da habe ich Star Ranger Markus mit einem Blitzer. Wo denn?
11: Der steht auf der A73 von Erlangen her kommend Richtung Fürth vor der Abfahrt Schmalau.
10: Alles klar, danke dir. Auf der A6 zwischen Roth und dem Kreuz Nürnberg Süd auch noch ein Blitzer. Dann in Nürnberg Ostendstraße oder auch Siegmundstraße. In Fürth in der Seeackerstraße, Schwabach-Nürnberger Straße, Erlangen-Drausnickstraße. Und die Abstandsmessung heute mal auf der A9 zwischen Hormersdorf und Schneitach. Ja, und wenn du auch noch was hast, mach's wie Markus, ruf an oder schick eine Sprachnachricht an die 0800 0303 666. Komm gut durch.
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10: Einen wunderschönen Vormittag wünsche ich dir. Na, Deutschland startet so langsam in die Sommerferien. Die einen haben schon, die anderen warten noch. Ich habe ja gestern mal gefragt, wo es denn dieses Jahr bei dir hingeht. Gillo zum Beispiel hat noch eine Motorradtour vor sich. Sehr, sehr geil. Schick gern weiter deine Sprachnachrichten rein. Ich freue mich über Inspiration. Mein Urlaub dauert noch und ich habe ehrlich gesagt noch keinen Plan, wo es hingeht. Entweder alles zu teuer oder dann schon ausgebucht. Ja, ich weiß, ich bin auch wieder sehr früh dran dieses Jahr. Am Ende wird es dann wieder Italien. Wie immer. So, für dich gibt es jetzt Maximum Rock. Ich habe gleich Creed dabei. Absolute Hymne with Arms Wide Open. Die wunderbare Stevie Nicks, Edge of 17. Da wird gleich laut aufgedreht. Volle 5,5 Minuten. Ja, und hier sind POD und Youth of the Nation. Ich bin die Burner. Hab einen schönen Mittwoch.

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0: Dear Maria, count me in, das sind All Time Low, hier bei Star FM Maximum Rock. So, das Kind hat also jetzt einen Namen, Straßenfuchs. Ich habe das jetzt so ein paar Mal vor mich hingesagt und ich finde, das geht gut runter. Also der Name, ja, das ist ja auch immer wirklich ganz wichtig, wenn man ein Bier bestellt. Das Bier von Wolfchen Christ, das sie zusammen mit der Brauerei Lemke brauen. Ob es jetzt schmeckt, weiß ich nicht, weil ich habe es noch nicht getestet. Aber in so einem Prozess des Bierbrauens, da stellt man sich ja noch so einige Fragen. Also nicht nur der Name ist wichtig, sondern auch, sollen wir es in Dosen oder in Flaschen abfüllen? Ich würde ja eigentlich sofort sagen, ja, Logo ab in die Flasche damit, aber die Star FM Community liefert da gerade sehr gute Argumente.
1: Leute, wir haben Festivalsaison. Wieso kommt ihr nicht von alleine darauf? Natürlich muss das Bier in Dosen abgefüllt werden. Wie sollen wir euch dann sonst überall mit hinnehmen? Mensch!
0: Wo sie recht hat, hat sie recht, die Josephine. Und ich muss zugeben, ich trinke im Urlaub wahnsinnig gern Dosenbier. Und da gibt es meist auch eine riesengroße Auswahl. Wobei hiesige Brauereien ja mittlerweile auch schon in Dosen abfüllen und die Dose nicht mehr den ganz ultraschlechten Ruf hat. Ich muss mich da jetzt echt mal schlau machen, wie da der Stand der Dinge ist. Ich weiß es ehrlich gesagt nicht. Auf jeden Fall steht die Frage im Raum, ob das Bier von Wolfi und Chris, also der Straßenfuchs, jetzt in die Dose oder in die Flasche soll. Wie ist denn da deine Meinung? 0800 0303666, dein Draht hier zu mir ins Studio. Und ich habe da noch so einen nett gemeinten Hinweis bezüglich Dosenbier.
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0: Dosenbier schmeckt auch kalt.
2: Das war ein sehr schlauer Gedanke aus der Reihe Berners Festival Weisheiten. 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

0: Gleich ab eins. Schönen Mittag an diesem Mittwoch. Zwei Tage noch, dann gibt's nicht nur das neue Rolling Stones Album, sondern auch wieder eine neue Ausgabe unserer Rock Top 30 deiner Hörercharts. Die angesagtesten, ja, 30 Rock Songs der Woche. Kurzer Reminder, auf Platz 1 aktuell die Nummer hier. Ja, die Foo Fighters. Platz 2 Muse mit Cryogen und Papa Roach mit See You in Hell, dein Platz 3. Da hat sich jetzt die letzten Wochen nicht so viel getan auf dem Treppchen. Aber du kannst natürlich die Woche auch wieder eine der drei Neuvorstellungen reinwählen.
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0: Und damit du dir auch mal ein Ohr machen kannst, ein Bild machen kannst, hören wir da zusammen rein. Täglich hier bei StarFM Maximum Rock. Gestern Kiss in Dynamite, Glory Days schon vorgestellt, Sleeping with Sirens, die Woche auch noch House of Matches heißt ihr neuer Song. Ja, und auch die Bad Wolves haben einen neuen Song am Start. Painted Red heißt der. Bei den Bad Wolves gab es in den letzten 6 Jahren ja 2 Besetzungswechsel am Mikrofon, also nach Sänger Tommy und Daniel übernimmt jetzt Sängerin Sarah den Posten. Sie ist eben auch auf der neuen Single zu hören. Und Bad Wolves Schlagzeuger und Songwriter John sagt, Sarah besitzt einfach eine unglaubliche Stimme, eine unbestreitbare Bühnenpräsenz und eine Vielseitigkeit, die es uns ermöglicht, unser Songwriting in völlig neue Richtungen zu lenken. Dann hören wir doch jetzt mal gemeinsam rein in die Bad Wolves Single Painted Red. Und wenn sie dir taugt, dann klick dich rein in der Rock-App auf starfm.de und stimm genau für diesen Song. 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

Also ich finde, da hat Bad Wolfs Schlagzeuger und Songwriter John nicht zu viel versprochen. Ich habe es ja gerade erzählt. Die neue Sängerin Sarah hat eine unglaubliche Stimme und Vielseitigkeit. Hammer Song, oder? Das waren die Bad Wolfs mit Painted Red hier bei Star FM Maximum Rock. Sag's nochmal dazu, ist einer der drei Neuvorstellungen in deinen Rock Top 30. Und da kannst du bis Freitag noch abstimmen, ob du den gut findest, ob der rein soll, in deiner Rock-App und natürlich auch auf starfm.de.

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8: Im Studio Michael Bottlick. Die Bundesregierung will das umstrittene Gesundheitssparpaket noch vor der parlamentarischen Sommerpause durchboxen. Es soll am Freitag im Bundestag beschlossen werden und danach direkt in den Bundesrat gehen, der dann zum letzten Mal vor der Sommerpause tagt. Die Grünen allerdings beschweren sich jetzt kurzfristig über Änderungen und knappe Beratungszeit und wollen die Verabschiedung stoppen. Katrin Müller berichtet.
9: Die Grünen sprechen von Murks und Kürzungskahlschlag. Die Abgeordneten hätten wohl erst Anfang der Woche rund 300 Seiten mit kurzfristigen Änderungsanträgen zum Lesen bekommen, so Fraktionschefin Dröge im ZDF. Bis heute gäbe es keine finale Beschlussfassung. Die Grünen könnten nun einen Eilantrag beim Bundesverfassungsgericht einreichen. Damit wurde zu Zeiten der Ampelkoalition schon das Gesetzgebungsverfahren zum scharf kritisierten Heizungsgesetz gestoppt. Damals hatte ein CDU-Politiker über zu wenig Lese- und Beratungszeit geklagt.
8: Soweit das Neueste aus dem Star FM News Center.
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8: Rudi Völler wird seinen Vertrag als Sportdirektor des Deutschen Fußballbundes erfüllen und will in einem Team mit dem designierten Bundestrainer Jürgen Klopp zum Wiederaufbau der Nationalmannschaft beitragen. Das sagte der 66-Jährige nach Gesprächen mit Klopp und der Verbandsspitze in einer Medienrunde mit Bild, der Frankfurter Rundschau und der Funke Mediengruppe sowie Kicker und der Süddeutschen Zeitung. Thomas Thonfeld.
11: Die Entscheidung hatte sich schon angedeutet, nachdem sich auch DFB-Vize und Liga-Präsident Aki Watzke öffentlich für ein Duo Klopp-Völler stark gemacht hatte. Entscheidend auch für Völler selbst war dann offenbar das persönliche Gespräch mit Jürgen Klopp. Es hat sich schnell herauskristallisiert, dass es am Ende auch funktionieren kann und wird, sagt der DFB-Sportdirektor. Völler hatte seinen Posten nach dem Vorrundenaus bei der WM in Katar übernommen. Sein Vertrag läuft noch bis zur EM 2028.
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1: 21 Grad aktuell in Ammerndorf. Außerdem 21 Grad auch in Happurg und bei uns in Nürnberg auch. Ja, 22, 23 Grad so maximal heute. Jetzt wird es am Nachmittag ein bisschen freundlicher, als der Vormittag war. Also doch hier und da mal Sonne. Die StarFM-Prognose ab morgen, da lösen sich die Wolken auf. Es wird dann noch wärmer, 27 Grad und Freitag bis 30. Du brauchst aktuell 15 Minuten mehr auf der B8 Richtung Neumarkt zwischen Feucht und Ochenbruck, derzeit 2 Kilometer Stau. In Herzogenaurach am Hans-Ort-Ring zwischen Kuhwasen und Nürnberger Straße ist die rechte Spur blockiert. Da sind Rettungsfahrzeuge im Einsatz, also hier bitte Obacht geben. Und in Nürnberg am Nordwestring staut sich so 10 Minuten mehr im Plan zwischen Theodor-Heuss-Brücke und der Leierstraße. Viele Blitze heute, Tom hat auch einen für uns.
12: Hallo, moin moin, der Tom. Ein Blitzer habe ich für euch in Nürnberg-Gostenhof, wo die Baustelle beginnt, von Fürth kommend Richtung Nürnberg. Ein Transporter ist es damit.
1: Danke, Tom. Außerdem in Nürnberg auch noch in der Julius-Lossmann-Straße, der Ziegelsteinstraße oder der Siegmundstraße. In Fürth, Seeackerstraße und Frohnmüllerstraße, ein Blitzer in Schwabach in der Nürnberger Straße oder auch auf der B14 zwischen Groß-Weißmannsdorf und Buch-Schwabach in der Abzweigung nach Rostal. Und wenn du auch noch was hast, ja, mach's wie Tom, ruf an oder schick mir eine Sprachnachricht an die 0800 0303 666. Komm gut durch.
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1: Ich bin die Werner, freue mich, dass du mit dabei bist, mit mir diesen Mittwochmittag verbringst und ich versorge dich mit Maximum Rock. Und für die zweite Luft am Nachmittag gleich zwei absolute Kracher. Ich habe Bon Jovi dabei, Living on a Prayer, also für alle, die auf 80s Rock stehen. Und die Metalcore-Fraktion, die kommt jetzt mit den Bad Omens auf ihre Kosten. Like a Villain, hab einen schönen Mittwoch.

0: Don't Tell Me It's Over, Blink 182 hier bei StarFM Maximum Rock. Punkrock geht einfach immer und macht Spaß. So, jetzt nochmal kurz zu den Rolling Stones. Freitag erscheint ja das neue Album Foreign Tongues. Das kannst du beim Fan-Listening, beim Fan-Pre-Listening morgen in einigen Städten schon mal vorab hören. Und Anmeldung geht übrigens immer noch in der Rock-App und StarFM.de. Ein paar Plätzchen haben wir noch frei auf der Gästeliste. Aber, und das ist eigentlich die Meldung, die ich unbedingt loswerden will. Es gibt ja heiße Gerüchte in Sachen Konzerte der Rolling Stones. Also zum Album selber wird es jetzt keine Tour geben, zumindest nicht in diesem Jahr. Mick Jagger spricht aber über Konzerte im Jahr 2027. Wolfie hat Mick Jagger ja in London getroffen und das sagt er.
1: Is there going to be a tour? Not this year, but maybe next year.
0: Maybe next year. Also wir warten ab, was da in Sachen Rolling Stones noch so alles rauskommt. Ich freue mich auf jeden Fall jetzt auf die neue Platte, die Freitag erscheint. Ja, und auch Oasis könnten nächstes Jahr wieder auf Tour gehen. Das muss ich jetzt auch kurz loswerden. Die Gerüchte verdichten sich. Pass auf, englische Medien berichten, dass Liam und Noel das Stadion ihres Lieblingsvereins Manchester City gebucht haben. Und zwar für 12 Konzerte am Stück. Also ich finde die Aktion ja schon wieder sensationell. Passt einfach zu den beiden. Ja, außerdem sind da aktuell noch Paris, Rom und München im Gespräch. Aber offiziell ist das noch nicht. Wenn, dann erfährst du es natürlich hier bei StarFM Maximum Rock.
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0: sind Ash und Girls from Mars. 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Da gibt es den 90s Rock-Channel. Und wenn du da unterwegs bist, dann check unbedingt mal das hier aus.
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9: Im Studio Jan Seifert. Hätte die Deutsche Bahn eher Bescheid geben müssen, dass die Sanierung Nürnberg-Regensburg am Freitag nicht rechtzeitig fertig wird? Kritik kommt vor allem vom Verband Die Güterbahnen. Mehr aus der Nachrichtenredaktion.
10: Der Verband bündelt die Interessen privater Güterzuganbieter. Dass die Verschiebung erst 3 Tage vorher bekannt gegeben wurde, sei nicht akzeptabel, so eine Sprecherin. Auch alle Personenzüge fahren frühestens ab den Sommerferien wieder auf der Strecke. Hintergrund ist, dass wegen Problemen bei der Signaltechnik die Generalsanierung Verspätung hat. Seit 5 Monaten ist die Strecke Nürnberg-Regensburg komplett dicht. Nach der Verzögerung der Baustelle Berlin-Hamburg schon die 2. Generalsanierung dieses Jahr, die aus dem Zeitplan gerät.
9: Lehrer haben morgens recht und nachmittags frei. Dieser zugegeben freche Satz ist aber aktueller denn je, denn immer mehr Lehrer arbeiten in Teilzeit. 4 von 10 im vorletzten Schuljahr. Neuer Rekord, so die Bundesstatistiker, Katrin Müller.
11: Ob Arbeitsbelastung, Familie oder aus Altersgründen, laut der Statistiker fällt die Teilzeitquote bei Lehrkräften deutlich höher aus als bei anderen Berufen. Viele treten auch mit zunehmendem Alter kürzer. Im Untersuchungszeitraum war jede 3. Lehrkraft mindestens 50 Jahre alt. Besonders Lehrerinnen reduzieren Stunden. Bei ihnen war die Teilzeitquote zuletzt mit über 50% mehr als doppelt so hoch wie bei ihren männlichen Kollegen. Am häufigsten in Vollzeit arbeiten Lehrkräfte in Thüringen und Sachsen, am seltensten in Hamburg und Bremen. Katrin Müller, Nachrichtenredaktion.
9: Unschöne Vorfälle beim Roskilde-Festival. 3 Männer sollen Frauen heimlich gefilmt haben. Die Polizei hat versteckte Wildkameras gefunden, eingebaut in Fake-Mauersteine. 3 Männer, davon 2 aus Deutschland, wurden festgenommen. Auf der Bühne waren unter anderem die Gorillas und The Cure.
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9: Zu Beginn der WM bis zu 4 Spiele in einer Nacht und heute den ganzen Tag spielfrei. Warum ist das so? Weil es für jede Mannschaft eine Mindestspielpause zwischen 2 Partien gibt. Darauf hatten sich die Spielergewerkschaft und die FIFA letztes Jahr geeinigt. Belgien hat sein Achtelfinale gegen die USA erst in der Nacht von Montag auf Dienstag gespielt. Also darf Belgien frühestens am Freitagmorgen wieder ran. Dann spielt das Team im Viertelfinale gegen Spanien. Soweit das Neueste aus dem StarFM News Center.
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13: Schönen Nachmittag in Großgescheid und feucht. 22 Grad auch hier bei uns in Nürnberg. Damit haben wir die Höchstwerte auch fast erreicht. Die liegen bei 23 am Nachmittag. Ja, und da kommt dann durchaus auch mal öfter die Sonne durch heute. Bleibt aber nach wie vor windig. Morgen dann wieder ganz viel Sonne. Morgen lösen sich die Wolken auf und es wird deutlich wärmer. 27 Grad und der Freitag sogar mit bis zu 30 Grad. Staut sich noch auf der B8 Richtung Neumarkt zwischen Feucht und Ochenbruck. Derzeit 2 Kilometer Stau, hier so 10 Minuten mehr. Ansonsten kommst du überall gut durch. Geblitzt wird in Nürnberg, Ziegelsteinstraße und Ostendstraße, in der Fürther Straße oder auch an der B4 Erlanger Straße, Höhe Flughafen. In Fürth Karl-Bröger Straße, in Schwabach in der Nürnberger Straße, auf der A3 am Kreuz Fürth-Erlangen und auf der A73 zwischen Erlangen-Eltersdorf und Fürth-Steinach. Ja, und wenn du auch noch was hast, dann gern Bescheid geben, anrufen oder eine Sprachnachricht schicken an die 0800 0303 666. Komm gut durch!
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13: Ich bin die Börner, ich wünsche dir einen schönen Nachmittag. Ja, es gibt in dieser Woche nur ein Thema und das sind System of a Down. 2 Deutschland-Konzerte, heute in Berlin, Freitag in Düsseldorf. Und ich habe so den Eindruck, die komplette Maximum Rock-Community trifft sich da. Es wird ein großes, großes Klassentreffen werden. Martin hat mir zum Beispiel gerade auch noch aus dem Zug eine Sprachnachricht geschickt.
14: Hallo, liebes StarFM-Team. Ich sitze gerade im Zug nach Berlin zum System of a Down-Konzert. 15.30 Uhr. Ankunft in Berlin, dann erstmal eine Currywurst und dann direkt kommt Konzert. Ich bin nur gespannt. Bis später.
13: Ich wünsche allen ganz viel Spaß, die da heute Abend oder am Freitag mit dabei sind. Und ich habe sie natürlich nachher auch noch mit dabei. System of a Down, klar. Hörst du hier bei StarFM at Work? Jetzt erstmal eine Runde Wohlbeat, oder? Wait a minute, my girl. Schönen Mittwochnachmittag.

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0: The Black Market von Rise Against hier bei Starfire Maximum Rock. So eine sympathische Band, ey. Waren ja am Wochenende als Support der Toten Hosen beim Heimspiel in Düsseldorf dabei. Und Frontmann Tim McElrath hat dann einen so schönen Post danach gemacht. Er schreibt: "It was an honor supporting the mighty, die Toten Hosen, stand in their hometown and playing for their diehard community of fans. Legendary band. Absolute fever dream of a show." Es ist so schön einfach, wie man sich da gegenseitig supportet. Apropos Support, wir brauchen auch deinen Support. Ich habe es vorhin erzählt, das Bier, das Wolfi und Chris zusammen brauen, das hat ja jetzt einen Namen, Straßenfuchs. Und jetzt kommt der Next Step in diesem ganzen Prozess, gibt ja viele beim Bierbrauen. Soll es denn in Dosen oder in Flaschen abgefüllt werden? Und da hat jeder so seine Argumente. Ich würde ja auch sofort sagen Flasche. Aber nachdem die Starfm-Community da mit so guten Argumenten um die Ecke kommt, wie die Josephine vorhin.
1: Wir haben Festivalsaison. Natürlich muss das Bier in Dosen abgefüllt werden. Wie sollen wir euch dann sonst überall mit hinnehmen?
0: Da hat sie absolut recht. Ja, und jetzt kommt Alex noch dazu.
2: Ganz klar, Dosenbier. A, leichter. B, weniger Verletzungsgefahr. Und C, viel wichtiger. Denkt an unsere Flaschensammler, die das nötig haben, leider heutzutage Flaschen zu sammeln. Dementsprechend auch Dosen. Und 25 Cent lohnt sich da.
0: Das ist auf jeden Fall unschlagbar, das Argument. Das stimmt. Danke euch. Jetzt hatte die Dose ja in den letzten Jahren immer so einen schlechten Ruf. Ich muss mich da auch echt mal schlau machen, was das angeht, wie das eigentlich so umwelttechnisch momentan ist. Ist auch ein Thema, das uns natürlich schon am Herzen liegt. Jetzt aber nochmal die Frage zurück an dich erstmal. Was würdest du denn gerne haben? Ein Dosenbier oder ein Flaschenbier? Wo soll denn der Straßenfuchs abgefüllt werden? Dose oder Flasche? Schick deine Meinung doch gern weiter rein hier zu mir ins Studio 0800 0303 666.
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sonnengereifter, lichtdurchfluteter, ehrlicher, handgemachter Punkrock aus Kalifornien hat einen Namen. Social Distortion. Nach 15 Jahren ist wieder Erntezeit mit dem Album Born to Kill. Das wurde auch Zeit. Darum muss der Song The Way Things Were auch auf die Star FM Playlist. Ja.

Ach, diese Melancholie, die man einfach raushört. Social Distortion, The Way Things Were, hier bei Stuff and Maximum Rock. Ist ganz lustig, weil ich seit Tagen Social Distortion und System of a Down verwechsel. Also nicht, dass ich die beiden Bands verwechsel, aber immer wenn ich Social Distortion, immer, da ist es schon wieder, immer wenn ich System of a Down sagen will, dann sage ich Social Distortion. Ja, aber heute ist es endlich soweit. Seit Monaten warten wir auf diesen Tag. Die halbe Stuff-M-Redaktion ist schon nicht mehr da. Heute das erste von nur zwei Deutschland-Konzerten von System of a Down im Olympiastadion in Berlin. Freitag sind sie dann in Düsseldorf. Einige gehen ja sogar auf beide Konzerte. Grüße gehen raus an den Chris. Ja, für alle, die heute dabei sind im Olympiastadion, Einlass ist ja bereits ab 16 Uhr. Also das wird ein großes Maximum Rock Community Klassentreffen dann. Maximum Rocker aus ganz Deutschland sind da heute am Start. Ich wünsche allen ganz, ganz viel Spaß. Ja, und weil die Vorfreude ja die schönste Freude ist, hier sind jetzt System of a Down für dich und Lonely Day. Und ich bin saugespannt, was du morgen erzählst, wie es dir gefallen hat.

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8: Im Studio Jan Seifert. Hätte die Deutsche Bahn eher Bescheid geben müssen, dass die Sanierung Nürnberg-Regensburg am Freitag nicht rechtzeitig fertig wird? Kritik kommt vor allem vom Verband Die Güterbahnen. Mehr aus der Nachrichtenredaktion.
9: Der Verband bündelt die Interessen privater Güterzuganbieter. Dass die Verschiebung erst 3 Tage vorher bekannt gegeben wurde, sei nicht akzeptabel, so eine Sprecherin. Auch alle Personenzüge fahren frühestens ab den Sommerferien wieder auf der Strecke. Hintergrund ist, dass wegen Problemen bei der Signaltechnik die Generalsanierung Verspätung hat. Seit 5 Monaten ist die Strecke Nürnberg-Regensburg komplett dicht. Nach der Verzögerung der Baustelle Berlin-Hamburg schon die 2. Generalsanierung dieses Jahr, die aus dem Zeitplan gerät.
8: 3 Tage Musik, Comedy und Open-Air-Feeling. Am kommenden Wochenende läuft das Fürth-Festival mit bis zu 100.000 Menschen. Infra Fürth meldet jetzt, dass die Buslinien häufiger fahren, um alle Besucher durch die Stadt zu bringen. Das gilt vor allem Freitag und Samstag bis Betriebsschluss und Sonntag tagsüber. Die Verkehrs-Apps von Infra und der VAG sind entsprechend angepasst. Großeinsatz in Oberbayern. An einer Schule in Schongau bei München sollen mehrere Schüler verletzt worden sein. Ein mutmaßlicher Täter ist festgenommen worden. Genaues ist noch unklar. Menschen waren zuvor aufgerufen worden, das Gebiet rund um das Gymnasium zu meiden. Unschöne Vorfälle beim Roskilde-Festival. 3 Männer sollen Frauen heimlich gefilmt haben. Die Polizei hat versteckte Wildkameras gefunden, eingebaut in Fake-Mauersteine. 3 Männer, davon 2 aus Deutschland, wurden festgenommen. Auf der Bühne waren unter anderem die Gorillas und The Cure.
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8: Dass Jürgen Klopp neuer Bundestrainer werden soll, wird offenbar gleich in den USA dingfest gemacht. Eine DFB-Delegation ist auf dem Weg. Klopp ist ja weiterhin als TV-Experte für Magenta vor Ort im Einsatz. Nächster Termin für die deutsche Nationalelf nach der WM, 24. September, Nations League. Da sollte unter dem neuen Trainer ein Sieg her. Es geht gegen Holland. Soweit das Neueste aus dem StarFM News Center.
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11: 22 Grad haben wir aktuell bei uns in Nürnberg, in Heroldsberg und Ochenbruck. Viele, viele Wolken heute, aber der Abend verspricht Auflockerungen bei 24 Grad maximal. Und die StarFM-Prognose, ab morgen wieder sonniger, 28 Grad. Und am Freitag heißt es wieder schwitzen bei sonnigen 31. Vorsicht aktuell auf der A3 Richtung Nürnberg. Zwischen Oberölsbach und Altdorf-Burgtannen gibt es Gefahr nach einem Unfall und Gegenstände auf der Fahrbahn. Da liegen Fahrzeugteile. Die Blitzer erwarten dich in Nürnberg auf der Fürther Straße, in Fürth auf der Karl-Bröger Straße und in Schwabach auf der Nürnberger Straße. Wenn du noch was hast, Stausblitzer, gib sie gerne durch als Sprachnachricht. Geht an die 0800 0303 666. Vielen Dank.
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11: Mit Bianca Mikro und in der Redaktion für dich in dieser Woche. Mach dir ein herrliches Bergfest, vor allem als Schweizer und Argentinier darf man sich da heute immer noch freuen über das gelöste WM-Viertelfinal-Ticket. Heute ist mal spielfrei, also mehr Zeit für Maximum Rock. Gleich von Audioslave Journey. Und hier ist Mandau Dia aus Sexy Songs.

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0: darf am Maximum Rock Audio Slave like a stone. Und wie ein Stein zu Hause bleiben, das geht nicht.
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0: Denn heute steigt so viel bei uns in Franken. Wir haben das Testspiel vom 1. FC Nürnberg und das Testspiel der Spielervereinigung Fürth. Einmal beim TSV Kornburg und einmal beim SC Elsersdorf. Anstoß ist einmal um 19 Uhr, einmal um 18 Uhr. Und Kinder und Jugendliche haben freien Eintritt. Wenn das mal nichts ist, wenn du sagst, nee komm, jetzt mit Fußball kannst du mich nicht mehr hinterm Ofen vorlocken. Wie wär's dann damit? Kids sind da und du kennst sie vielleicht noch, die Rejected Youth, die sich 2012 leider ausgelöst haben. Frontmann Matze und Schlagzeuger Keks haben nochmal zusammen als Angry Kids weitergemacht, benannt nach dem 2005er Album Angry Kids von Rejected Youth. Und genau dieses Album spielen sie dir nochmal live heute Abend, und zwar im Kunstverein in Z-Bau. Support gibt's von The Love Bites.

0: Staff und Maximum Rock und im Juli sind diese schwedischen Hitmaschinen live auf Tour in Deutschland. Sie spielen am Sonntag in Dortmund beim Young Yard Open Air, am Dienstag in Kulmbach beim Plassenburg Open Air und ausverkauft kommenden Samstag auf der Schlossparkbühne Marburg. Royal Republic in deiner Staff im Rush Hour jetzt, an dem wir uns alle gemeinschaftlich auf den bevorstehenden Montag freuen.
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0: Loverboy, Working for the Weekend Stuff am Maximum Rock an deinem Bergfest-Nachmittag. Und der kann natürlich nur richtig schön werden, wenn Thomas Motherfucking Frankie um die Ecke kommt.
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2: Das hast du auch extra gelockt mit dem 80s-Song hier gerade, ne? Von Loverboy.
0: Ja, natürlich.
2: Damit ich auch wirklich jetzt komme.
0: Ich weiß ja, dass dieses Album der Woche nicht dein allerlieblingsalbum ist.
2: Naja, ich wollte gerade sagen, damit ich auch komme, um mit dir Muse zu zelebrieren, ne? Ja, ja.
0: Ich liebe Muse.
2: Ich bin aber trotzdem da und ich habe es wieder mitgebracht, das aktuelle Album, The Bow Signal von Muse, ne? Übrigens, by the way, es gibt nur 3 Deutschlandkonzerte von Muse in diesem Jahr. Alle im November, 2 in Düsseldorf und 1 in Berlin. Im November, ich glaube, da freuen sich die Fans schon richtig drauf, ne?
0: Absolut.
2: Muse. 10 neue Songs sind drauf. Ich habe vorhin schon gesagt, ich hätte eigentlich gedacht, sie machen ein paar mehr Songs drauf. Aber ich glaube, alles, was Muse so ausmacht, haben sie in diese 10 Songs reingepackt. Ne? Thematisch ist viel drin, dieses ganze Gefrickel mit den Außerirdischen und Kommunikation mit der Erde und blablabla, dieses Extraterrestrische. Und natürlich wahnsinnig viel, ist mir aufgefallen, wahnsinnig viel elektronische Elemente. Ich finde,
0: ja,
2: sie haben bei dem Album sehr, sehr viel experimentiert irgendwie. Und ich meine, Muse und so kleine Kampagnen, um so ein Album zu promoten, läuft ja nicht. Ne? Die haben das Ding ins All geschossen, im Monitor, haben von da aus das Album irgendwie zelebriert. Und für den Song, den wir uns heute anhören, Hexagons, da haben sie rund um die Welt so eine kleine Schnitzeljagd gestartet. In London, Paris, Los Angeles oder Sydney zum Beispiel. Da sind Hinweise, Koordinaten und QR-Codes aufgetaucht. Und über die mussten die Fans nach und nach so Teile von dem Song freischalten. Also geile Aktion eigentlich, musste erstmal drauf kommen. Aber das ist auch so eine typische Muse-Aktion, finde ich. Ne? So keine Kosten und Mühen gescheut. Und insofern würde ich sagen, wir sparen uns jetzt diese ganze Schnipseljagd und spielen uns den Song einfach so. Wir haben ihn nämlich schon vollständig. Hier sind Muse mit Hexagons.

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11: Im Studio Jan Seifert. Bahnfrust hier bei uns in Franken. Dass die Generalsanierung Nürnberg-Regensburg am Freitag nicht rechtzeitig fertig wird, beschäftigt jetzt auch den Bundesverkehrsminister. Kosten und Zeitabläufe sollen auf den Prüfstand. Mehr von Tine Klimach.
12: Die Deutsche Bahn will bis Mitte der 2030er Jahre rund 40 besonders wichtige Strecken komplett sanieren. Das heißt auch längere Vollsperrungen. Im Detail entwickelt die Bahn schon jetzt für jede Strecke etwas unterschiedliche Pläne, um die Baumaßnahmen nicht in die Länge zu ziehen. Aber das Wie soll nochmal umfassend geprüft werden, so Bahnchefin Paller beim gemeinsamen Termin mit Verkehrsminister Schnieder in Berlin. Denn nicht nur die Großbaustelle Hamburg-Berlin hakte. Aktuell wird die Sanierung der vielbefahrenen Strecke Nürnberg-Regensburg diese Woche auch nicht fertig.
11: Amokverdacht in Oberbayern. An einer Schule in Schongau sollen mehrere Schüler verletzt worden sein. Ein mutmaßlicher Täter ist festgenommen worden. Genaues ist noch unklar. Die Polizei ist mit einem Großaufgebot vor Ort. Wenn das Deo versagt oder ausgerechnet am Sonntagmorgen die Zahnpasta ausgeht, brauchen wir Sonntagsöffnungszeiten. Aktuelle YouGov-Umfrage, die Hälfte der Deutschen lehnt häufigere Sonntagsöffnungen ab. 43% brauchen das, Zitat, auf jeden Fall. Tanja Wagner.
13: Handelsverbände werben schon lange dafür, dass Geschäfte öfter und vor allem möglichst flexibel öffnen dürfen und nicht wie jetzt nur zu festgelegten Terminen. Shopping sei einfach auch Freizeiterlebnis, hieß es. Was die Verbraucher angeht, sprechen sich vor allem jüngere Menschen und Männer für das Sonntagsshopping aus. Die Gewerkschaften laufen gegen eine Lockerung der Regelungen Sturm. Der Sonntag sei für die Beschäftigten im Handel oft der einzig planbare freie Tag, argumentieren sie. Auch brächten längere Öffnungszeiten nicht zwingend mehr Umsatz noch belebte Innenstädte.
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11: Zu Beginn der WM bis zu 4 Spiele in einer Nacht und heute den ganzen Tag spielfrei. Warum ist das so? Weil es für jede Mannschaft eine Mindestspielpause zwischen 2 Partien gibt. Darauf hatten sich die Spielergewerkschaft und die FIFA letztes Jahr geeinigt. Belgien hat sein Achtelfinale gegen die USA erst in der Nacht von Montag auf Dienstag gespielt. Also darf Belgien frühestens am Freitagmorgen wieder ran. Dann spielt das Team im Viertelfinale gegen Spanien. Soweit das Neueste aus dem Star FM News Center.
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6: 23 Grad haben wir aktuell bei uns. In Nürnberg, in Erlangen und in Feucht. Mit vielen Wolken sind wir dabei. Am Abend lockert es auf. 24 Grad maximal. Und die Star-FM-Prognose. Sonniger wird es morgen wieder mit 28 Grad und Freitag wird gut geschwitzt und das Ganze bei 31 Grad. Vorsicht bitte auf der A9 Richtung Nürnberg. Zwischen Allersberg und Autobahndreieck Nürnberg feucht ist der Standstreifen dicht. Auf der A73 ist ein defekter LKW. Richtung Nürnberg zwischen Nürnberg-Hafen Ost und Kreuz Nürnberg-Hafen. Und in Nürnberg selber Vorsicht unter der Eisenbahnbrücke in der Leierstraße. Da steckt ein LKW fest. Am besten diesen Bereich weiträumig umfahren. Blitz erwarten dich in Nürnberg auf der Rotenburger Straße und in Fürth auf der Hartstraße. Hast du noch was Staus, Blitzer, schick sie gern vorbei. 0800 0303 666 ist die kostenlose Nummer zu uns. Vielen Dank.
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6: Mit Bianca Mikro und A in der Redaktion für dich. Hab ein schönes Bergfest. Und wenn du gerade im Garten buddelst und zack auf Knochen stößt, gruselig, oder? Das muss nicht immer True Crime sein. Das ist in Braunschweig passiert und kam raus, das Grundstück lag auf einem ehemaligen Friedhof. Spooky. Maximum Rock zum Runterkommen gleich von Phantom Planet California, da for the Offspring. Und hier sind Five Finger Death Punch mit A Little Bit Off.

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0: Duff und Maximum Rock, Phantom Planet, California, an deinem wunderschönen Bergfest, was natürlich ganz besonders toll ist, weil in diesem Moment sich die Pforten öffnen zu dem Konzert, auf das alle schon seit 10 Jahren sehnsüchtig warten. System of a Down zurück in Deutschland, spielen heute in Berlin im Olympiastadion. 29 Songs hat die Band auf ihrer Setlist und spielt sich durch ihre Bandjahre so beeindruckend, was die Band auf die Beine gestellt hat. Das werden sie heute Abend beweisen. Und das beeindruckt nicht nur die Fans, sondern auch den Frontmann der Vorband Queens of the Stone Age.
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0: Star FM hat ihn vor dem Konzert getroffen und Josh Omir freut sich auf System of a Down.
1: I think System of a Down is just an incredible and strange band.
0: System of a Down ist eine unglaubliche und seltsame Band. Wir haben viel gemeinsam. Wir klingen nicht wie sie und sie klingen nicht wie wir. Was wir gemeinsam haben, ist eine schrullige Individualität und die Fans sind großartig, weil sie genau das lieben.
1: Strange individual, you know, quirkiness. And so the audience has been really great.
0: Und jetzt treffen diese Bands aufeinander im Berliner Olympiastadion, ein Ort, der auch Josh Omi fasziniert.
1: The size, I think even the size for them is confusing. You know, talking to them

0: Die Größe ist beeindruckend, für sie sowie für uns. Es ist so riesig, dass es fast bizarr ist. Ich habe noch nie eine Show vor einem so großen Publikum gespielt. Das ist schon echt abgefahren.
1: It's just straight up trippy, man.
0: Das wird auf jeden Fall ein großartiger Abend. Und am Freitag spielen System of a Down dann nochmal in Düsseldorf. Da werden bis zu 80.000 Fans erwartet, also noch ein bisschen quirkiger für alle zusammen. Übrigens, das gesamte Gespräch mit Josh Omi kommst du auch bald bei uns in der Star FM Mediathek als Podcast zu hören.

0: Darf im Maximum Rock Puddle of Mud mit Blurry, eine Band, die, und ich werde es auch nicht müde zu sagen, auch mal klein angefangen hat und die froh gewesen wäre, wenn so die allerersten Songs gleich im Radio gelaufen wären. Mit Star FM geht das.
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0: Junge Bands, die sagen, Mann, ey, wir haben einen geilen Song, warum spielt er nicht im Radio? Bei Star FM wird er gespielt, dank A.
2: Ja, also wenn es dir in einer jungen Band unter den Fingernägeln kribbelt und du sagst, boah, jetzt mal so richtig schön groß rauskommen als Rockstar. Davon träumen wir. Wir chillen hier seit Monaten, seit Jahren vielleicht auch schon in unserem muffigen Proberaum, zahlen dafür auch noch Miete. Es kommt keine Kohle rein. Wir verkaufen im Jahr 2 T-Shirts, vielleicht eine EP. Das muss besser werden. Na dann, bewirb dich als Rock-Talent hier bei Star FM Maximum Rock. Denn wir haben ja die Möglichkeit, einer Band so eine kleine Plattform zu bieten. Also was heißt eine kleine Plattform? Eine riesengroße Plattform vor 100.000 Hörern. Denn wir spielen die Gewinnersingle von einer der beiden Rock-Talents bei uns in der Rush-Hour. Und das ist doch was, oder?
0: Das
2: die eigene Single vor so einem großen Publikum zu hören, zu spielen.
0: Es ist ein tolles Gefühl. Ich weiß noch, als ich das erste Mal meine Stimme im Radio gehört habe, bin ich irgendwie nach Hause gefahren und dann lief dann auch was. In Hannover war das, ne? Und ich so, oh mein Gott!
2: Ich bin im Radio!
0: Genau. Und so wird es dieser Band gehen. Und da betteln sich immer 2 Bands jede Woche in einem Battle sozusagen.
2: Genau, im Voting. Genau.
0: Im Voting. Und die eine Band ist die Deadheads. Das ist eine ganz junge Band aus Berlin. Du sagst, du hast sie gesehen, auch schon live?
2: Genau. Ich war bei der Fette deiner Musik. Ist ja immer so eine kostenlose Musikveranstaltung. Und die Deadheads, die haben gespielt. Und ich war wirklich begeistert.
0: Mhm.
2: Also die Frontsängerin Ella, die hat eine wahnsinnig tolle Stimme. Ja. Ist ja auch noch blutjung. Ich glaube Anfang 20 oder so. Und die Jungs, also ihre Bandmitglieder, die haben eine wahnsinnige Spiellaune. Du denkst wirklich, da stehen Musiker auf der Bühne, die das seit 40 Jahren machen. Also durchgeschwitzt ohne Ende und die machen auf jeden Fall ordentlich Knallgas.
0: Die Frage ist immer, wie kommt so eine Band eigentlich zusammen? Und das haben uns die Deadheads erzählt.
3: Also die Band entstand dadurch, dass Clemens, also mein Bruder und Hugo, wir waren damals in der Grundschule und mein Bruder und ich hatten damals schon eine Band und dachten, boah, ja, das muss man auf jeden Fall machen. Und dann ist Hugo dazugekommen. Dann irgendwann kam 2022 Ella dazu.
4: Und ich singe auch schon seit ich 6 bin.
3: Und dann nach 2 Jahren kam Sebastian dazu und hat dann mitgewirkt bei den Deadheads.
2: Oh, süß. Da merke ich immer, ich habe viel zu spät angefangen.
0: Oh,
2: naja, schade.
0: Das ist wirklich aber auch später kannst du geile Musik machen. Das sind The Sleeper aus Leipzig, die das beweisen.
2: Stimmt.
0: Richtig, das ist nämlich die Band, die gegen die Deadheads antritt. Und was sind ihre Ziele?
5: Genau, unser Ziel ist eigentlich generell, irgendwie Menschen zu erreichen, was zurückzugeben, die auch vielleicht eine Musik hören wollen, die ein bisschen was riskiert, die etwas abseits ist vom, sagen wir mal, Genre Mainstream.
0: Jo. Ja, also hör dir die mal an, die beiden Bands. Kannst du machen auf starfm.de und in deiner starfm-App.
2: Und nächste Woche Donnerstag um 18.30 Uhr, da läuft dann die Siegersingle bei uns in der Rush Hour. Und naja, aktuell sind die Deadheads ziemlich weit vorne. Deswegen stimm ab in der starfm-App und auf starfm.de.
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0: Aber zumindest nicht in diesem Jahr. Mick Jagger spricht über Konzerte im Jahr 2027. Wolfi hat's ausgeplaudert. Er hat Mick Jagger ja in London getroffen und da hat Mick gesagt:
1: Is there going to be a tour? Not this year, but maybe next year.
0: Maybe next year. Das Zauberwort. Also wir warten ab. 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Und da schau auch mal auf Insta nach. Großartige Bilder. Auch Oasis rühren in der Gerüchteküche. Nächstes Jahr könnten sie wieder auf Tour gehen, denn man hört, Liam und Noel sollen das Stadion ihres Lieblingsfußballvereins Manchester City gebucht haben. Das schreiben englische Medien. Und zwar sollen 12 Konzerte am Stück gespielt werden. Außerdem sind wohl aktuell auch Paris, Rom und München im Gespräch. Das ist aber noch nicht offiziell. Pearl Jam. Ha, hast du es gesehen, Eddie Vedder, bei der Fußball-WM in den USA? Da war er beim Spiel gegen Belgien im Stadion in Seattle. Und dann gibt es ja immer diese Hydration-Pause, ne? Diese Trinkpause. Und da wurde im Stadion der Pearl Jam-Song Alive gespielt. Und zack, Eddie Vedder auf der Videoleinwand eingeblendet. Und was hat der gemacht? Aufgestanden, Dose Bier auf Ex getrunken und das Publikum hat's gefeiert.
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9: Im Studio Jan Seifert. Bahnfrust hier bei uns in Franken. Dass die Generalsanierung Nürnberg-Regensburg am Freitag nicht rechtzeitig fertig wird, beschäftigt jetzt auch den Bundesverkehrsminister. Kosten und Zeitabläufe sollen auf den Prüfstand. Mehr von Tine Klimach.
10: Die Deutsche Bahn will bis Mitte der 2030er Jahre rund 40 besonders wichtige Strecken komplett sanieren. Das heißt auch längere Vollsperrungen. Im Detail entwickelt die Bahn schon jetzt für jede Strecke etwas unterschiedliche Pläne, um die Baumaßnahmen nicht in die Länge zu ziehen. Aber das Wie soll nochmal umfassend geprüft werden, so Bahnchefin Paller beim gemeinsamen Termin mit Verkehrsminister Schnieder in Berlin. Denn nicht nur die Großbaustelle Hamburg-Berlin hakte. Aktuell wird die Sanierung der vielbefahrenen Strecke Nürnberg-Regensburg diese Woche auch nicht fertig.
9: 3 Tage Musik, Comedy und Open-Air-Feeling. Am kommenden Wochenende läuft das Fürth-Festival mit bis zu 100.000 Menschen. Infra Fürth meldet jetzt, dass die Buslinien häufiger fahren, um alle Besucher durch die Stadt zu bringen. Das gilt vor allem Freitag und Samstag bis Betriebsschluss und Sonntag tagsüber. Die Verkehrs-Apps von Infra und der VAG sind entsprechend angepasst. 2 Tragödien beschäftigen Deutschland heute. Amokverdacht an einem Gymnasium in Schongau in Oberbayern. Mindestens 2 Schülerinnen sind verletzt worden. Ein Großaufgebot der Polizei hat einen mutmaßlichen Täter geschnappt, 16 Jahre alt. Und in Berlin war die Polizei mit einem Großaufgebot in einer Hochhaussiedlung im Stadtteil Lichterfelde. Dort wurde ein Neugeborenes leblos auf einer Wiese gefunden. Von den Eltern fehlt jede Spur. Hintergründe zu beiden Taten sind noch völlig unklar. Soweit das Neueste aus dem Star FM News Center.
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9: Von den besten Fußballteams der Welt sind noch 8 übrig. Nach dem spielfreien Mittwoch starten morgen die Viertelfinals. Frankreich kommt mit 5 Siegen und Stürmerstar Mbappé steht allein schon bei 7 Treffern. Auf der anderen Seite im ersten Viertelfinale Marokko, der erste Härtetest des Turniers. Ob deren Neuzugang Saibari vom FC Bayern spielen kann, ist noch offen.
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12: 23 Grad messen wir aktuell in Nürnberg, Heideck und Fort. Mit vielen Wolken lockert es am Abend auf bei 24 Grad. Die Star-FM-Prognose. Ab morgen wieder sonniger. Freitag richtig heiß. 31 Grad. Die A9 Richtung Halle-Leipzig zwischen Lauf und Lauf-Hersbruck gibt es Gefahr durch einen defekten LKW. A73 Richtung Nürnberg zwischen Erlangen-Zentrum und Erlangen-Bruck Gefahr durch einen defekten Bus. In Nürnberg steckt unter der Eisenbahnbrücke in der Leierstraße ein LKW fest. Und wir haben dicken Stau in Nürnberg auf dem Nordwestring Richtung Innenstadtgürtel. 20 Minuten mehr. Blitz erwarten dich auf der A3 am Kreuz Fürth-Erlangen und in Nürnberg auf der Ziegelsteinstraße. Hast du noch was, Staus, Blitzer? Schick sie gerne durch. 0800 0303 666. Vielen Dank.
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12: Mit Bianca am Mikro und A in der Redaktion für dich. Schönes Bergfest wünsche ich dir, vielleicht auf dem Weg nach Frankreich zur Tour de France. Da läuft heute die 5. Etappe und Alter, die müssen 158 Kilometer fahren durch die Hitze. Es geht nach Po. Das ist nichts für ein Po, sondern zum Abfeiern. Maximum Rock live von Three Doors Down, Skunk and Nancy. Und hier ist Bill Murray mit A Day to Remember und Always Let You Down.

0: Star von Maximum Rock. Three Doors Down, Loser. Uhuhu. Das dürfen sich auch Kolumbien und Ägypten auf die Fahnen schreiben. Beide gestern rausgeflogen bei der Fußball-WM. Ach Mann, ey. Aber Ägypten hatte erst ganz lange 2-0 geführt, bis Argentinien innerhalb von 12 Minuten gegen Ende des Spiels 3 Tore hintereinander reingefeuert hat und damit Ägypten aus dem Match. Ich meine, das muss man sich mal vorstellen. Innerhalb von 12 Minuten 3 Tore. Es war ultra spannend. Ein Wahnsinnsmatch für Lionel Messi, der konnte es kaum glauben. Und dann das Match Schweiz gegen Kolumbien. Das stand dem in nichts nach. Es gab Elfmeterschießen, 4-3 gegen Kolumbien. Und damit steht die Schweiz seit 72 Jahren das allererste Mal im Viertelfinale der WM. Also Glückwunsch an die Schweizer. Und heute heißt es wieder ganz stark sein, denn heute ist tatsächlich der allererste spielfreie Tag bei dieser Fußball-WM.
1: Mir ist langweilig.
0: Also heute mal wieder Zeit für die schönen Dinge des Lebens nutzen. Vielleicht mal eine Runde Netflixen, Zeit mit deiner Liebsten verbringen. Es geht erst morgen weiter mit Fußball. Du hast Zeit bis 22 Uhr alles zu erledigen morgen mit dem Viertelfinale, das dann zwischen Frankreich und Marokko steigt. Das ist ja auch eine heiße Kiste. Hier geht's jetzt weiter mit Stuff im Maximum Rock in deiner Rush Hour. Eh viel wichtiger als Fußball. Hier sind Shinedown mit Safe and Sound.

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0: Die Schotten am Mittwochnachmittag, das waren Biffy Clyro mit Black Chandelier. Und apropos Schotten, griff in die Klischeekiste. Die Schotten gelten als geizige Zeitgenossen und da sind sie hier genau richtig.
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0: Stuff im Maximum Rock, Matchbox 20, Real World an deinem Bergfest, an diesem ganz besonderen Bergfest.
1: Mittwoch.
0: Ja. Da wollen wir mit dir den frischen Rock feiern.
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1: Ja, und für den frischen Rock kannst du natürlich jederzeit abstimmen in der StarFM App und auf StarFM.de, denn den frischen Rock, den gibt's ja jeden Freitag in den StarFM Rock Top 30 in deinen Hörercharts. Wiederholung übrigens auch immer am Sonntag, falls du es verpasst. Und falls du auch am Sonntag nicht kannst, meine Güte, gibt's auch die ganze Rock Top 30 Sendung jederzeit für dich in der StarFM Mediathek. Also du brauchst hier gar nichts verpassen. Mhm. Und naja, das Abstimmen in der StarFM App solltest du auch nicht verpassen. Und Bianca, wir schauen mal so ein bisschen auf die Neuvorstellungen aus der letzten Woche, wie die sich denn eigentlich platziert haben.
0: Was hast du denn da mitgebracht?
1: Da hatten wir ja zum Beispiel Zebrahead, ganz neu, die Punkrocker mit A Perfect Life is Such a Bore. Aber ich muss sagen, da geht leider noch ein bisschen was.
0: Ja.
1: Auf Platz 26 eingestiegen.
0: Oh, na, nicht so toll.
1: Nicht so gut, nicht mal das Mittelfeld erreicht.
0: Und Zebrahead eigentlich.
1: Zebrahead, ne? Eigentlich so eine viel gefeierte Band von unseren Maximum Rockern, deswegen hat es mich ein bisschen verwundert. Dann auch ganz neu mit dabei, mit einer, würde ich sagen, ganz guten Platzierung. Platz 13, Motionless in White und Skylar Grey zusammen mit Rest in Peace, R.I.P.
0: Und das ist der höchste Neueinsteiger?
1: Der beste Neueinstieg kommt von einer deutschen Band und zwar von Itchy. Bleeding Heads and Heart Attacks. Ich finde die Nummer total schön, deswegen freut mich da auf jeden Fall Platz 9 und ich schätze, vielleicht am Freitag wird der Song nochmal 2, 3, 4 Plätze nach oben kriechen.
0: Wir gönnen es dieser Band, die ist auch live immer wieder ein großartiges Event.
1: Ja, und wir haben natürlich auch neue Songs, für die du jetzt abstimmen kannst, wo wir denn erstmal sehen werden, wie die sich platzieren werden. Mhm. Und da macht es eine Band recht ähnlich wie Linkin Park. Ich meine, Linkin Park, die haben ja auch ihren Frontsänger gegen eine Frontsängerin ausgetauscht.
0: Unfreiwilligerweise.
1: Und, ja, muss man ja auch sagen, klar, aber sie haben sich für eine Frau entschieden. Und die Bad Wolves, die hatten ja bisher auch, eigentlich auch immer Frontsänger, aber es gibt jetzt neuerdings eine Frontsängerin.
0: Hat
1: sich einiges getan am Mikrofon.
0: Das habe ich gar nicht mitbekommen, zu lange Urlaub gehabt.
1: Ich muss aber ganz ehrlich sagen, ich habe es auch nur nebenbei mal irgendwann gelesen und jetzt so auf einmal eine neue Single und dann habe ich reingehört und war so, Moment mal, das ist ja eine Frau.
0: Gut.
1: Ja, und die heißt übrigens, Moment, lass mich nochmal nachschauen, Sarah Kilboy Skinner.
0: Cool.
1: So heißt die neue Frontsängerin.
0: Schon geiler Name.
1: Aber Rektor Skinner erinnert mich immer an die Simpsons. Naja, wir hören auf jeden Fall mal rein. Hier sind ganz neu die Bad Wolves als Neuvorstellung für die Rock Top 30 mit ihrer Single Painted Red. 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
6: Im Studio Jan Seifert. Bahnfrust hier bei uns in Franken. Dass die Generalsanierung Nürnberg-Regensburg am Freitag nicht rechtzeitig fertig wird, beschäftigt jetzt auch den Bundesverkehrsminister. Kosten und Zeitabläufe sollen auf den Prüfstand. Mehr von Tine Klimach.
7: Die Deutsche Bahn will bis Mitte der 2030er Jahre rund 40 besonders wichtige Strecken komplett sanieren. Das heißt auch längere Vollsperrungen. Im Detail entwickelt die Bahn schon jetzt für jede Strecke etwas unterschiedliche Pläne, um die Baumaßnahmen nicht in die Länge zu ziehen. Aber das Wie soll nochmal umfassend geprüft werden, so Bahnchefin Paller beim gemeinsamen Termin mit Verkehrsminister Schnieder in Berlin. Denn nicht nur die Großbaustelle Hamburg-Berlin hakte. Aktuell wird die Sanierung der vielbefahrenen Strecke Nürnberg-Regensburg diese Woche auch nicht fertig.
6: Amoktat in Oberbayern. Rund 200 Kilometer von Nürnberg entfernt in Schongau hat offenbar ein 16-Jähriger mehrere Menschen verletzt, darunter 2 Schülerinnen. Der mutmaßliche Täter ist noch in der Schule geschnappt worden, so Polizeisprecher Michael Spesser.
8: Es wurde eine Verletzten-Sammelstelle eingerichtet, eine Betreuungsstelle für die Schüler, die auch unter dem Eindruck des Geschehens stehen, also nicht unmittelbar vom Täter attackiert wurden oder verletzt wurden. Wir können leise Entwarnung geben, weil wir den Tatverdächtigen haben. Ob er einen Mittäter hat oder nicht, klären wir gerade an der Schule ab.
6: Wenn das Deo versagt oder ausgerechnet am Sonntagmorgen die Zahnpasta ausgeht, brauchen wir Sonntagsöffnungszeiten. Aktuelle YouGov-Umfrage, die Hälfte der Deutschen lehnt häufigere Sonntagsöffnungen ab. 43% brauchen das, Zitat, auf jeden Fall. Tanja Wagner.
9: Handelsverbände werben schon lange dafür, dass Geschäfte öfter und vor allem möglichst flexibel öffnen dürfen und nicht wie jetzt nur zu festgelegten Terminen. Shopping sei einfach auch Freizeiterlebnis, hieß es. Was die Verbraucher angeht, sprechen sich vor allem jüngere Menschen und Männer für das Sonntagsshopping aus. Die Gewerkschaften laufen gegen eine Lockerung der Regelungen Sturm. Der Sonntag sei für die Beschäftigten im Handel oft der einzig planbare freie Tag, argumentieren sie. Auch brächten längere Öffnungszeiten nicht zwingend mehr Umsatz noch belebte Innenstädte.
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6: Dass Jürgen Klopp neuer Bundestrainer werden soll, wird offenbar gleich in den USA dingfest gemacht. Eine DFB-Delegation ist auf dem Weg. Klopp ist ja weiterhin als TV-Experte für Magenta vor Ort im Einsatz. Nächster Termin für die deutsche Nationalelf nach der WM, 24. September, Nations League. Da sollte unter dem neuen Trainer ein Sieg her. Es geht gegen Holland. Soweit das Neueste aus dem Star FM News Center.
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11: 23 Grad haben wir aktuell bei uns in Nürnberg. Feucht und Käswasser. Mit vielen Wolken sind wir in den Tag gegangen. Jetzt am Abend lockert es hier und da auch mal auf. Und in der Nacht gehen die Temperaturen dann wieder runter auf 11 Grad, dabei ist es wechselnd bewölkt. Und die Star-FM-Prognose zeigt uns ab morgen wieder mehr Sonne bei 28 Grad und am Freitag richtig viel Sonne bei 31. Bitte vorsichtig auf der A3 Richtung Nürnberg. Zwischen Erlangen-Tennlohe und Nürnberg-Nord gibt es Gegenstände auf der Fahrbahn. Da hat jemand Reifenteile verloren. Auf der A9 Richtung München zwischen Dreieck Nürnberg-Feucht und Allersberg gibt es Gefahr durch Gegenstände. Hier sind Fahrzeugteile. Auf der A9 Richtung Halle-Leipzig zwischen Lauf und Lauf-Hersbruck ist ein defekter LKW auf der Standspur. Und die A73 Richtung Nürnberg zwischen Erlangen-Zentrum und Erlangen-Bruck steht ein defekter Bus auf der Standspur. Du wirst geblitzt, wenn du zu schnell fährst in Nürnberg auf der Rothenburger Straße und in Fürth auf der Hartstraße. Wenn du noch was hast, Stausblitzer, gerne Sprachnachricht schicken. Geht an die 0800 0303 666. Vielen Dank.
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11: Mit Bianca Mikro und A in der Redaktion für dich. Hab einen wunderschönen Bergfestabend, vielleicht mit einer Abkühlung im See oder im Freibad. In Schwalbach dürfen Kids von 4 bis 16 in diesem Jahr in den Sommerferien for free planschen. Wer das spendiert, bleibt geheim, aber finde ich ja eine sehr coole Sache. Maximum Rock für deine Badesause gibt's gleich von Kings of Leon, Survivor. Und hier ist Billy Talent, hanging out with all the wrong people.

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0: darf am Maximum Rock Kings of Leon Use Somebody an deinem Bergfest. Und was für ein besonderes Bergfest, denn seit 2 Stunden strömen die Fans von System of a Down ins Olympiastadion, freuen sich mega, dass die Band nach 10 Jahren endlich wieder in Deutschland spielt. Seit einer halben Stunde ist die Vorband Acid Bath on Stage und nach einer kleinen Umbaupause sind diese Jungs hier dran.
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0: Yes, Star FM hat Josh Omi getroffen, vor dem Konzert freut sich natürlich mega.
1: I think System of a Down is just an incredible and strange band. And in a weird way, I think
0: System of a Down ist eine unglaubliche und seltsame Band. Wir haben viel gemeinsam. Wir klingen nicht wie sie und sie klingen nicht wie wir. Was wir gemeinsam haben, ist eine schrullige Individualität. Und die Fans sind großartig, weil sie genau das lieben. Und jetzt treffen diese Bands aufeinander. System of a Down und die Queens of the Stone Age im Berliner Olympiastadion. Ein Ort, der auch Josh irgendwie fasziniert.
1: The size, I think even the size for them is confusing. You know, talking to them, they seem to be much like, wow, what the hell is going on?
0: Die Größe ist echt beeindruckend, für sie sowie für uns. Es ist so riesig, dass es fast bizarr ist. Ich habe noch nie eine Show vor so einem großen Publikum gespielt. Das ist echt schon abgefahren.
1: It's just straight up trippy, man.
0: Fest steht, es wird ein großartiger Abend. Und am Freitag wird das wiederholt. Da spielen System of a Down dann nochmal in Düsseldorf. Da werden bis zu 80.000 Fans erwartet. Ja, noch eine Stufe quirkiger auf jeden Fall. Das gesamte Gespräch mit Josh Omi kannst du auch bald in Hören nachhören in unserer Star FM Mediathek als Podcast.

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0: Stuff am Maximum Rock, Lookout for Me von Turnstile an deinem Bergfestabend. Erinnerst du dich noch an den Sprung aus der Stratosphäre von Felix Baumgartner oder an die ALS Ice Bucket Challenge? Oh, da waren viele mit dabei, entweder gespannt am Bildschirm, um zu gucken, wie Felix darunter springt, oder sie haben sich selbst einen Eimer Eiswasser über den Kopf gießen lassen. Und dahinter standen ALS und Red Bull und haben mit diesen Werbekampagnen, die es ja in Wirklichkeit waren, richtig gepunktet. 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

Stuff und Maximum Rock, Classic Rock aus den frühen 80ern, Pat Benatar mit Hit Me With Your Best Shot am Mittwoch in deiner Stuff im Rush Hour. Tja, dieser 8. Juli hat's in sich, da haben wieder einige Rockstars Geburtstag. Zum Beispiel Singer-Songwriter Beck wird 56. In den 90ern natürlich weltbekannt geworden und im Laufe der Karriere einige Grammys eingesackt. Und falls du dich fragst, was macht Beck eigentlich im Jahr 2026? Folkmusik. Hat erst kürzlich seine neue Single Ride Lonesome rausgebracht. Und dann geht ein lautes Happy Birthday raus an Joan Osborne. What if God was one of us? Just a slob like one of us. Joan Osborne wird heute 64 Jahre alt. Ja, 1995 wurde sie weltbekannt durch diesen Hit One of Us. Heute ist sie immer noch on stage, sie singt immer noch, aber sie malt auch sehr coole Bilder als Künstlerin. Und dann geht ein Gruß raus, Happy Birthday in the Sky, Andy Fletcher von Depeche Mode. Andy wäre heute 64 geworden, starb aber leider am 26. Mai 2022 an einem Riss in der Hauptschlagader. Rest in peace an dieser Stelle. Und ein Happy Birthday an dich, wenn du dir mit Beck, Joan Osborne oder auch Andy Fletcher diesen Geburtstag teilst.

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8: Im Studio Jan Seifert. Bahnfrust hier bei uns in Franken. Dass die Generalsanierung Nürnberg-Regensburg am Freitag nicht rechtzeitig fertig wird, beschäftigt jetzt auch den Bundesverkehrsminister. Kosten und Zeitabläufe sollen auf den Prüfstand. Mehr von Tine Klimach.
9: Die Deutsche Bahn will bis Mitte der 2030er Jahre rund 40 besonders wichtige Strecken komplett sanieren. Das heißt auch längere Vollsperrungen. Im Detail entwickelt die Bahn schon jetzt für jede Strecke etwas unterschiedliche Pläne, um die Baumaßnahmen nicht in die Länge zu ziehen. Aber das Wie soll nochmal umfassend geprüft werden, so Bahnchefin Paller beim gemeinsamen Termin mit Verkehrsminister Schnieder in Berlin. Denn nicht nur die Großbaustelle Hamburg-Berlin hakte. Aktuell wird die Sanierung der vielbefahrenen Strecke Nürnberg-Regensburg diese Woche auch nicht fertig.
8: Amoktat in Oberbayern. Rund 200 Kilometer von Nürnberg entfernt in Schongau hat offenbar ein 16-Jähriger mehrere Menschen verletzt, darunter 2 Schülerinnen. Der mutmaßliche Täter ist noch in der Schule geschnappt worden, so Polizeisprecher Michael Spesser.
10: Es wurde eine Verletzten-Sammelstelle eingerichtet, eine Betreuungsstelle für die Schüler, die auch unter dem Eindruck des Geschehens stehen, also nicht unmittelbar vom Täter attackiert wurden oder verletzt wurden. Wir können leise Entwarnung geben, weil wir den Tatverdächtigen haben, ob er einen Mittäter hat oder nicht, klären wir gerade an der Schule ab.
8: Wenn das Deo versagt oder ausgerechnet am Sonntagmorgen die Zahnpasta ausgeht, brauchen wir Sonntagsöffnungszeiten. Aktuelle YouGov-Umfrage, die Hälfte der Deutschen lehnt häufigere Sonntagsöffnungen ab. 43% brauchen das, Zitat, auf jeden Fall. Tanja Wagner.
11: Handelsverbände werben schon lange dafür, dass Geschäfte öfter und vor allem möglichst flexibel öffnen dürfen und nicht wie jetzt nur zu festgelegten Terminen. Shopping sei einfach auch Freizeiterlebnis, hieß es. Was die Verbraucher angeht, sprechen sich vor allem jüngere Menschen und Männer für das Sonntagsshopping aus. Die Gewerkschaften laufen gegen eine Lockerung der Regelungen Sturm. Der Sonntag sei für die Beschäftigten im Handel oft der einzig planbare freie Tag, argumentieren sie. Auch brächten längere Öffnungszeiten nicht zwingend mehr Umsatz noch belebte Innenstädte.
0: WM aktuell.
8: Dass Jürgen Klopp neuer Bundestrainer werden soll, wird offenbar gleich in den USA dingfest gemacht. Eine DFB-Delegation ist auf dem Weg. Klopp ist ja weiterhin als TV-Experte für Magenta vor Ort im Einsatz. Nächster Termin für die deutsche Nationalelf nach der WM, 24. September, Nations League. Da sollte unter dem neuen Trainer ein Sieg her. Es geht gegen Holland. Soweit das Neueste aus dem Star-FM News Center.
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12: Mit Bianca Mikro und A in der Redaktion für dich. Hab einen wunderschönen Bergfestabend mal ohne Fußball. Oh, ja, das kann man sich eigentlich gar nicht mehr vorstellen, aber so ist es. Maximum Rock läuft aber natürlich ganz verlässlich für dich. Und gleich Fall Out Boy, Neil Young und hier Skillet mit Monster.

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darf im Maximum Rock Brian Fallon Forget Me Not. Und es ist ja wohl klar, dass die Fans der Rolling Stones den Freitag nicht vergessen. Der Tag, an dem das 25. Studioalbum der Band erscheint. Foreign Tongues mit 14 neuen Songs. Wir haben die ersten Singles gehört, die machen so viel Bock.

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0: Maximum Rock von Marillion. Kaylee, I just wanna say I'm sorry.
1: Mir fällt da was auf.
0: Was denn?
1: Mir fällt da was auf. Ich bin's übrigens, Thomas, ich bin wieder da mit unserem aktuellen Album der Woche. Mir fällt gerade auf, dass du immer, damit ich kommen soll, irgendeinen 80s-Song spielst.
0: Ja, ich bin gut.
1: Vorhin war es um 3:30 was irgendwie Loverboy mit Working for the Weekend und jetzt Kaylee.
0: Ja, ich weiß.
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0: Siehst du, du weißt doch, was der Thomas mag.
1: So, los, farb
0: ich. Ich meine, und ich muss dich auch ein bisschen trösten, weil das Album der Woche diese Woche ist nicht dein Lieblingsalbum, sondern mein Lieblingsalbum, ja. The Wow Signal von Muse.
1: Dafür ist das nächste Album der Woche wieder meins, Rolling Stones, nämlich Foreign Tongues.
0: Ja.
1: Also, ab nächste Woche, Spoiler. Aber jetzt erstmal wieder Muse mit dem aktuellen Album The Wow Single. Und ich will jetzt auch gar nicht darauf kommen, mit diesem 72-sekündigen, damals 1977, Signal, bla bla, weiß ja jeder, kann man auch nachlesen, die ganze Geschichte. Wir hören lieber mal rein in die 10 Songs.

0: Das macht aber ein bisschen Spaß, Thomas, ne?
1: Dir schon, ja.
0: Ja, ich find's richtig gut.
1: Also, ja, jetzt ist ja das Album, als es rauskam, jetzt gar nicht mehr so eine große unbekannte Komponente gewesen, weil es gab ja im Vorfeld natürlich schon so einige Auskopplungen, unter anderem auch Cryogen. Mhm. Das war, glaube ich, die dritte Auskopplung vom Album. Und ich fand ja, als ich den Song zum ersten Mal gehört habe, fand ich so gerade zum Ende hin, hat das so ein bisschen Turnstile-Charakter.
0: Hm.
1: Also war jetzt so meine Assoziation, deswegen finde ich den Song nicht ganz geil auf dem Album.
0: Ja.
1: Ja, den hören wir uns jetzt mal in voller Länge an.

0: darf am Maximum Rock von Muse und Cryogen, das darf im Album der Woche.
1: The Wow Single von Muse, genau. Morgen hören wir übrigens nochmal den ganzen Tag mit dir zusammen rein und wir haben dir ja gesagt, wie findest du das Album? Mach mal mit als Plattenprüfer in der StarFM-App und auf starfm.de oder einfach gerade raus WhatsApp-Sprachnachricht schicken 0800 303 0366. Dann kannst du das Album morgen gewinnen und Rosi hat sich gemeldet und die freut sich auch schon tierisch auf November auf eins der drei Konzerte in Deutschland, zwei in Düsseldorf und eins in Berlin.
2: Also das neue Muse-Album ist ja auch wieder der absolute Wahnsinn und ja, ich freue mich dann auch schon aufs Konzert im November und ja, es wäre mega, wenn ich das Album mal gewinnen würde. Dann wünsche ich euch noch einen schönen Nachmittag, eure Rosi.
0: Dankeschön, liebe Rosi.
1: Ja, drücken wir dir auch fest die Daumen, ne?
0: Ja, also du kannst auch noch mitmachen auf starfm.de und in deiner starfm-App, das starfm-Album der Woche.

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2: Im Studio Jan Seifert. Hätte die Deutsche Bahn eher Bescheid geben müssen, dass die Sanierung Nürnberg-Regensburg am Freitag nicht rechtzeitig fertig wird? Kritik kommt vor allem vom Verband Die Güterbahnen. Mehr aus der Nachrichtenredaktion.
3: Der Verband bündelt die Interessen privater Güterzuganbieter. Dass die Verschiebung erst 3 Tage vorher bekannt gegeben wurde, sei nicht akzeptabel, so eine Sprecherin. Auch alle Personenzüge fahren frühestens ab den Sommerferien wieder auf der Strecke. Hintergrund ist, dass wegen Problemen bei der Signaltechnik die Generalsanierung Verspätung hat. Seit 5 Monaten ist die Strecke Nürnberg-Regensburg komplett dicht. Nach der Verzögerung der Baustelle Berlin-Hamburg schon die 2. Generalsanierung dieses Jahr, die aus dem Zeitplan gerät.
2: Nachtbaustelle auf der A3. Die Autobahn ist ab 22 Uhr zwischen Neumarkt und Oberölsbach gesperrt. Dort wird ein neuer Brückenträger eingehoben. Umleitungen sind ausgeschildert und zum Berufsverkehr soll alles wieder rollen. 3 Tage Musik, Comedy und Open-Air-Feeling. Am kommenden Wochenende läuft das Fürth-Festival mit bis zu 100.000 Menschen. Infra Fürth meldet jetzt, dass die Buslinien häufiger fahren, um alle Besucher durch die Stadt zu bringen. Das gilt vor allem Freitag und Samstag bis Betriebsschluss und Sonntag tagsüber. Die Verkehrs-Apps von Infra und der VAG sind entsprechend angepasst. Amoktat in Oberbayern. Rund 200 Kilometer von Nürnberg entfernt in Schongau hat offenbar ein 16-Jähriger mehrere Menschen verletzt, darunter 2 Schülerinnen. Der mutmaßliche Täter ist noch in der Schule geschnappt worden, so Polizeisprecher Michael Spesser.
4: Es wurde eine Verletzten-Sammelstelle eingerichtet, eine Betreuungsstelle für die Schüler, die auch unter dem Eindruck des Geschehens stehen, also nicht unmittelbar vom Täter attackiert wurden oder verletzt wurden. Wir können leise Entwarnung geben, weil wir den Tatverdächtigen haben. Ob er einen Mittäter hat oder nicht, klären wir gerade an der Schule ab.
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2: Von den besten Fußballteams der Welt sind noch 8 übrig. Nach dem spielfreien Mittwoch starten morgen die Viertelfinals. Frankreich kommt mit 5 Siegen und Stürmerstar Mbappé steht allein schon bei 7 Treffern. Auf der anderen Seite im ersten Viertelfinale Marokko, der erste Härtetest des Turniers. Ob deren Neuzugang Saibari vom FC Bayern spielen kann, ist noch offen. Soweit das Neueste aus dem Star FM News Center.
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2: Im Studio Jan Seifert. Hätte die Deutsche Bahn eher Bescheid geben müssen, dass die Sanierung Nürnberg-Regensburg am Freitag nicht rechtzeitig fertig wird? Kritik kommt vor allem vom Verband Die Güterbahnen. Mehr aus der Nachrichtenredaktion.
3: Der Verband bündelt die Interessen privater Güterzuganbieter. Dass die Verschiebung erst 3 Tage vorher bekannt gegeben wurde, sei nicht akzeptabel, so eine Sprecherin. Auch alle Personenzüge fahren frühestens ab den Sommerferien wieder auf der Strecke. Hintergrund ist, dass wegen Problemen bei der Signaltechnik die Generalsanierung Verspätung hat. Seit 5 Monaten ist die Strecke Nürnberg-Regensburg komplett dicht. Nach der Verzögerung der Baustelle Berlin-Hamburg schon die 2. Generalsanierung dieses Jahr, die aus dem Zeitplan gerät.
2: Nachtbaustelle auf der A3. Die Autobahn ist ab 22 Uhr zwischen Neumarkt und Oberölsbach gesperrt. Dort wird ein neuer Brückenträger eingehoben. Umleitungen sind ausgeschildert und zum Berufsverkehr soll alles wieder rollen. 3 Tage Musik, Comedy und Open-Air-Feeling. Am kommenden Wochenende läuft das Fürth-Festival mit bis zu 100.000 Menschen. Infra Fürth meldet jetzt, dass die Buslinien häufiger fahren, um alle Besucher durch die Stadt zu bringen. Das gilt vor allem Freitag und Samstag bis Betriebsschluss und Sonntag tagsüber. Die Verkehrs-Apps von Infra und der VAG sind entsprechend angepasst. Amoktat in Oberbayern. Rund 200 Kilometer von Nürnberg entfernt in Schongau hat offenbar ein 16-Jähriger mehrere Menschen verletzt, darunter 2 Schülerinnen. Der mutmaßliche Täter ist noch in der Schule geschnappt worden, so Polizeisprecher Michael Spesser.
4: Es wurde eine Verletzten-Sammelstelle eingerichtet, eine Betreuungsstelle für die Schüler, die auch unter dem Eindruck des Geschehens stehen, also nicht unmittelbar vom Täter attackiert wurden oder verletzt wurden. Wir können leise Entwarnung geben, weil wir den Tatverdächtigen haben. Ob er einen Mittäter hat oder nicht, klären wir gerade an der Schule ab.
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2: Von den besten Fußballteams der Welt sind noch 8 übrig. Nach dem spielfreien Mittwoch starten morgen die Viertelfinals. Frankreich kommt mit 5 Siegen und Stürmerstar Mbappé steht allein schon bei 7 Treffern. Auf der anderen Seite im ersten Viertelfinale Marokko, der erste Härtetest des Turniers. Ob deren Neuzugang Saibari vom FC Bayern spielen kann, ist noch offen. Soweit das Neueste aus dem StarFM News Center.
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1: Im Studio Jan Seifert. Hätte die Deutsche Bahn eher Bescheid geben müssen, dass die Sanierung Nürnberg-Regensburg am Freitag nicht rechtzeitig fertig wird? Kritik kommt vor allem vom Verband Die Güterbahnen. Mehr aus der Nachrichtenredaktion.
2: Der Verband bündelt die Interessen privater Güterzuganbieter. Dass die Verschiebung erst 3 Tage vorher bekannt gegeben wurde, sei nicht akzeptabel, so eine Sprecherin. Auch alle Personenzüge fahren frühestens ab den Sommerferien wieder auf der Strecke. Hintergrund ist, dass wegen Problemen bei der Signaltechnik die Generalsanierung Verspätung hat. Seit 5 Monaten ist die Strecke Nürnberg-Regensburg komplett dicht. Nach der Verzögerung der Baustelle Berlin-Hamburg schon die 2. Generalsanierung dieses Jahr, die aus dem Zeitplan gerät.
1: Nachtbaustelle auf der A3. Die Autobahn ist ab 22 Uhr zwischen Neumarkt und Oberölsbach gesperrt. Dort wird ein neuer Brückenträger eingehoben. Umleitungen sind ausgeschildert und zum Berufsverkehr soll alles wieder rollen. 3 Tage Musik, Comedy und Open-Air-Feeling. Am kommenden Wochenende läuft das Fürth-Festival mit bis zu 100.000 Menschen. Infra Fürth meldet jetzt, dass die Buslinien häufiger fahren, um alle Besucher durch die Stadt zu bringen. Das gilt vor allem Freitag und Samstag bis Betriebsschluss und Sonntag tagsüber. Die Verkehrs-Apps von Infra und der VAG sind entsprechend angepasst. Amoktat in Oberbayern. Rund 200 Kilometer von Nürnberg entfernt in Schongau hat offenbar ein 16-Jähriger mehrere Menschen verletzt, darunter 2 Schülerinnen. Der mutmaßliche Täter ist noch in der Schule geschnappt worden, so Polizeisprecher Michael Spesser.
3: Es wurde eine Verletzten-Sammelstelle eingerichtet, eine Betreuungsstelle für die Schüler, die auch unter dem Eindruck des Geschehens stehen, also nicht unmittelbar vom Täter attackiert wurden oder verletzt wurden. Wir können leise Entwarnung geben, weil wir den Tatverdächtigen haben. Ob er einen Mittäter hat oder nicht, klären wir gerade an der Schule ab.
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1: Von den besten Fußballteams der Welt sind noch 8 übrig. Nach dem spielfreien Mittwoch starten morgen die Viertelfinals. Frankreich kommt mit 5 Siegen und Stürmerstar Mbappé steht allein schon bei 7 Treffern. Auf der anderen Seite im ersten Viertelfinale Marokko, der erste Härtetest des Turniers. Ob deren Neuzugang Saibari vom FC Bayern spielen kann, ist noch offen. Soweit das Neueste aus dem Star FM News Center.
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1: Im Studio Jan Seifert. Nachtbaustelle auf der A3 in Franken. Die Autobahn ist zwischen Neumarkt und Oberülsbach gesperrt. Dort wird ein neuer Brückenträger eingehoben. Umleitungen sind ausgeschildert und zum Berufsverkehr soll alles wieder rollen. Zwei Tragödien beschäftigen Deutschland. Amokverdacht an einem Gymnasium in Schongau in Oberbayern, etwa 200 Kilometer von Nürnberg entfernt. Mindestens zwei Schülerinnen sind verletzt worden. Ein Großaufgebot der Polizei hat einen mutmaßlichen Täter geschnappt, 16 Jahre alt. Und in Berlin war die Polizei mit einem Großaufgebot in einer Hochhaussiedlung. Dort wurde ein Neugeborenes leblos auf einer Wiese gefunden. Von den Eltern fehlt jede Spur. Und nach dem spielfreien Mittwoch startet das WM-Viertelfinale, Frankreich gegen Marokko, die weiteren Partien Spanien gegen Belgien, außerdem Norwegen gegen England und am Sonntag dann Argentinien gegen die Schweiz. Soweit der Starfilm-Nachrichtenüberblick.
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2: Im Studio Jan Seifert. Nachtbaustelle auf der A3 in Franken. Die Autobahn ist zwischen Neumarkt und Oberülsbach gesperrt. Dort wird ein neuer Brückenträger eingehoben. Umleitungen sind ausgeschildert und zum Berufsverkehr soll alles wieder rollen. Zwei Tragödien beschäftigen Deutschland. Amokverdacht an einem Gymnasium in Schongau in Oberbayern, etwa 200 Kilometer von Nürnberg entfernt. Mindestens zwei Schülerinnen sind verletzt worden. Ein Großaufgebot der Polizei hat einen mutmaßlichen Täter geschnappt, 16 Jahre alt. Und in Berlin war die Polizei mit einem Großaufgebot in einer Hochhaussiedlung. Dort wurde ein Neugeborenes leblos auf einer Wiese gefunden. Von den Eltern fehlt jede Spur. Und nach dem spielfreien Mittwoch startet das WM-Viertelfinale. Frankreich gegen Marokko. Die weiteren Partien: Spanien gegen Belgien, außerdem Norwegen gegen England und am Sonntag dann Argentinien gegen die Schweiz. Soweit der Star-FM-Nachrichtenüberblick.
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Instrumente für ein paar Musiker, aber eine komplette Musikrichtung für die ganze Menschheit. Dexter and the Moon Rocks bringen Steinchen vom Mond mit und ihren Grunge Rock aus Texas direkt in die Star FM Playlist mit Freakin' Out.

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1: Im Studio Jan Seifert. Nachtbaustelle auf der A3 in Franken. Die Autobahn ist zwischen Neumarkt und Oberülsbach gesperrt. Dort wird ein neuer Brückenträger eingehoben. Umleitungen sind ausgeschildert und zum Berufsverkehr soll alles wieder rollen. Zwei Tragödien beschäftigen Deutschland. Amokverdacht an einem Gymnasium in Schongau in Oberbayern, etwa 200 Kilometer von Nürnberg entfernt. Mindestens zwei Schülerinnen sind verletzt worden. Ein Großaufgebot der Polizei hat einen mutmaßlichen Täter geschnappt, 16 Jahre alt. Und in Berlin war die Polizei mit einem Großaufgebot in einer Hochhaussiedlung. Dort wurde ein Neugeborenes leblos auf einer Wiese gefunden. Von den Eltern fehlt jede Spur. Und nach dem spielfreien Mittwoch startet das WM-Viertelfinale, Frankreich gegen Marokko, die weiteren Partien Spanien gegen Belgien, außerdem Norwegen gegen England und am Sonntag dann Argentinien gegen die Schweiz. Soweit der Star-FM-Nachrichtenüberblick.
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1: Im Studio Jan Seifert. Nachtbaustelle auf der A3 in Franken. Die Autobahn ist zwischen Neumarkt und Oberülsbach gesperrt. Dort wird ein neuer Brückenträger eingehoben. Umleitungen sind ausgeschildert und zum Berufsverkehr soll alles wieder rollen. Zwei Tragödien beschäftigen Deutschland. Amokverdacht an einem Gymnasium in Schongau in Oberbayern, etwa 200 Kilometer von Nürnberg entfernt. Mindestens zwei Schülerinnen sind verletzt worden. Ein Großaufgebot der Polizei hat einen mutmaßlichen Täter geschnappt, 16 Jahre alt. Und in Berlin war die Polizei mit einem Großaufgebot in einer Hochhaussiedlung. Dort wurde ein Neugeborenes leblos auf einer Wiese gefunden. Von den Eltern fehlt jede Spur. Und nach dem spielfreien Mittwoch startet das WM-Viertelfinale, Frankreich gegen Marokko, die weiteren Partien Spanien gegen Belgien, außerdem Norwegen gegen England und am Sonntag dann Argentinien gegen die Schweiz. Soweit der Star-FM-Nachrichtenüberblick.
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